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2: Hallo und herzlich willkommen zu einer neuen Ausgabe. Heute gibt es also Platten, die vor 40 Jahren aktuell sind in der Schweizer Hitparade. Und das ist die erste, kommt von Julius and the News, Stuck with You.

Aus dem Umland von San Francisco kommt Julius and the News, dank mit Johann Kurt auf dem Platz 27 vor der Schweizer Hitparade vom 28. September 1986. Und aus dem Italo-Disco-Umfeld kommt die Band, die Studioband Fahrenheit 104, Highway to Freedom.

Die nächsten beiden Singles, die sind neu in der Schweizer Hitparade Ende September 1986. Das erste Mal auf dem 22. Sandra mit High, High, High. Und auf dem 13. dann Sissy Catch Heartbreak Hotel.

Wir steigen die Top 10 von der Schweizer Hitparade vom 28. September 1986. Die Valerie Dor, das ist der Künstlername von der Monica Stucchi, einer italienischen Sängerin aus Mailand. Und ein wichtiger Punkt gilt es zu erwähnen, bei der Valerie Dor ist später bekannt worden, dass sie bei den früheren Hits oft vor der Kamera auftreten ist, Songs aber nicht selber eingesungen hat. Neu der Top 10 vor 40 Jahren in der Schweizer Hitparade. Von 13 auf 10, nämlich Valerie Dor, Lancelot. Und da singt sie dann tatsächlich selber.

Filmmusik aus Karate Kid, dritter Teil, Glory of Love, das ist der Peter Cetera gewesen. Neu in der Top 10 von der Schweizer Hitparade vor 40 Jahren. Ja, und ebenfalls neu auf dem 7. Weitere Filmmusik aus Top Gun, Danger Zone von Kenny Loggins.

Und jetzt zum Schluss noch der Platz 1 von der Schweizer Hitparade vor 40 Jahren. Das sind MC Michael G und der DJ Sven mit dem Holiday Rap.

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3: Die Erwachsenen sind doch nicht ganz gebacken.
4: Es ist Juni 1944, wir sind mitten im Zweiten Weltkrieg. Seit Monaten läuft die Planung von den USA, Großbritannien und Kanada für eine Invasion in der französischen Normandie. Das Ziel

0: Befreiung von Europa vom nationalsozialistischen Deutschland. 72 Stunden vor der geplanten Operation, einem sogenannten D-Day, ist alles vorbereitet, bis auf ein entscheidendes Element, das englische Wetter.
1: D-Day wird die größte amphibische Landungsoperation der Geschichte.
2: Unsere Truppen benötigen perfekte Bedingungen. Wellen mit mehr als 2 Metern Höhe? Nicht machbar.
3: Sir, Langzeitwettervorhersagen sind immer nur fundierte Vermutungen. Das Wetter kann uns vernichten.
0: Der britische Chef-Meteorolog James Dack steht vor der Aufgabe, die wichtigste Wettervorhersage der Geschichte zu liefern. Er steht vor einer schwierigen Entscheidung. Falsche Bedingungen könnten die grösste Wasserinvasion, die es je gegeben hat, zum Scheitern bringen. Eine Verzögerung könnte aber heissen, dass die Deutschen Wind von dieser Sache überkommen.
4: Der Feind hat seine Verteidigungsanlagen in kurzer Zeit verdoppelt.
5: Bei weiterer Verzögerung werden wir diesen Krieg verlieren.
6: Es sieht gut aus, Sir.
7: Das Wetter gibt grünes Licht.
3: Da bin ich vollkommen anderer Meinung. Hier sind 2 schwere Stürme, die sich auf die Normandie zu bewegen, jetzt, in diesem Moment.
1: Sind Sie vollkommen sicher? Tausende Menschenleben hängen davon ab.
0: Der Film Pressure beleuchtet eine neue Seite vom D-Day, einem Wendepunkt im Zweiten Weltkrieg. Laufen tut der Historiefilm ab dem 17. September in den Deutschschweizer Kinos. Geschichte spielt auch in einem Schweizer Film eine Rolle. Dort geht es darum, dass die auch die Identität und die Zukunft beeinflusst. Im Zentrum von The Mindsetters stehen junge Menschen und Berufstätige auf der Suche nach den Werten, die die demokratische Schweiz prägen.
8: Egal wer du bist, egal von wo du kommst, wo du stammst, dass du wirklich eine Chance hast.
9: In der Schweiz, du musst nicht studieren, um irgendetwas zu sein. Überhaupt nicht, ganz im Gegenteil.
10: Geschichte ist da, um inspirieren und zum Warnen.
0: Der Film lädt ein, die eigene Rolle in der Demokratie zu finden und wie wichtig Bildung in diesem Zusammenhang ist, egal mit welchem Schwerpunkt. The Mindsetters läuft am 17. September in der Schweiz, unter anderem im Kiwiskala Schaffhausen. Wir machen nochmal einen Abstecher zu einem Actionfilm aus Hollywood mit dem Brad Pitt, der pensionierte Special Forces Offizier James Belmont und sein ausgemusterter Militärhund Odin sind zusammen im Ruhestand.
11: Das ist Odin. Er ist ein sehr gut ausgebildeter Gefechtsaufklärungshund. Odin hat den Krieg gesehen und schreckliches Leid erfahren. Es ist an der Zeit, dass er Frieden erfährt.
0: Nach einem Flugzeugabsturz landen die beiden tief in der Wildnis von Alaska. Ohne Funkkontakt, mit knapper Ausrüstung und dazu auch noch schlechter werdendem Wetter suchen sie nach Orientierung, Wasser und Schutz. Das Vertrauen zwischen beiden wird zu einem entscheidenden Überlebensfaktor.
11: Ich bring dich nach Hause. Wir müssen es wohl auf die harte Tour machen. Nicht die Größe des Hundes entscheidet den Kampf, sondern sein Wille zu kämpfen.
12: Eine letzte Mission. Ich werde dich hier nicht sterben lassen.
0: Ob sie den Weg zurück in die Zivilisation schaffen, bevor alle Kräfte aufgebraucht sind, das sehen wir in Eiserne Wildnis, Heart of the Beast, mit dem Brad Pitt am 24. September im Kino.

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1: Am Mikrofon Sarina Zengerle. In der Deutschschweiz sind gestern rund 17.000 Menschen für mehr Klimaschutz auf die Straße gegangen. Die Demonstrierenden forderten nach dem rekordwarmen Sommer zudem mehr Hitzeschutzmaßnahmen. Zu den Demonstrationen unter dem Motto «Keine 50 Grad Sommer» in 10 Städten der Deutschschweiz und im Tessin hatten über 170 Organisationen und Parteien aufgerufen. In der Westschweiz hatten bereits in der letzten Woche Tausende an Demonstrationen für mehr Klimaschutz teilgenommen. Die KI des ChatGPT-Entwicklers OpenAI hat in 53 Fällen von Nutzern hochgeladene Bilder auf Online-Plattformen platziert. Die Links zu den Plattformen seien nicht öffentlich gewesen, erklärt OpenAI. Ein Großteil der Bilder sei bereits wieder entfernt worden und man arbeite daran, auch den Rest zu löschen, teilte OpenAI weiter mit. Bereits zuvor hatten Berichte über eigenständige Hacking-Aktivitäten der KI von OpenAI Besorgnis ausgelöst. Beim aktuellen Vorfall waren zum ersten Mal auch die Daten von OpenAI-Nutzern betroffen. US-Präsident Trump zieht seinen Streit mit verschiedenen US-Medien in die nächste Runde. Der Präsident verbietet dem US-Sender CNN, seine Reise in den Bundesstaat Tennessee zu begleiten. Trump richtet sich damit neben dem Medienportal auch gegen die Entscheidung eines US-Richters. Dieser hatte zuvor entschieden, dass Trumps Ausschluss von mehreren ihm nicht genehmen Medienhäusern aus dem Weißen Haus gegen die Pressefreiheit verstoßen würde. Zum Sport: Fußball. Die Schweizer U21-Nationalmannschaft bleibt in der EM-Qualifikation weiter siegreich. Mit dem dritten Sieg im dritten Spiel unter dem neuen Trainer Alex Frey besiegt die Schweiz Luxemburg mit 5:0. Zuvor hatte die Niederlage im Hinspiel gegen Luxemburg zu einem Trainerwechsel geführt. Im Rückspiel spielte die U21-Nazi nun souverän. Besonders Liam Chipperfield vom FC Sion machte mit 2 Toren innerhalb von 3 Minuten auf sich aufmerksam.
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3: Seit heute ist sehr sonnig, der Himmel praktisch wolkenlos, Temperaturen die reichen heute den Tag durch Höchstwert um die 23 Grad. Und am Morgen gibt es einen sonnigen Tag, Temperaturen erreichen sogar nochmal um die 25 Grad. Am Nachmittag und Abend kann es dann dazu ein paar harmlose Schleierwolken geben.

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1: Temperaturen in der Nacht und am Morgen früh weit weg von Sommerlicht. Aber den Tag durch kommen wir näher dran. Es gibt heute vor allem blauen Himmel. Fabian Umbricht vom Meteotest.
2: Ja, heute Samstag haben wir in der Region Schaffhausen ein sehr sonniges Wetter. Der Himmel ist praktisch wolkenlos, die Sonne scheint ungeschränkt und die Temperaturen steigen mit der Sonne auch schnell an. Die Höchsttemperaturen liegen heute Nachmittag so um die 23 Grad.
1: Und auch morgen Sonntag, da ändert sich dann nicht viel. Es gibt sonniges und den Tag durch warmes Wetter.
2: Ja, morgen geht es eigentlich im gleichen Stil weiter. Die Temperaturen sind gar noch ein Spürchen höher. Das heisst, wir können am Nachmittag höchstwert so um die 24, 25 Grad erwarten. Lokal kann es also morgen sogar einen offiziellen Sommertag geben. Dazu weiterhin sehr viel Sonnenschein, auch wenn am späteren Nachmittag oder oben ein paar Schleierwolken aufziehen können.
1: Und dann auf die nächste Woche für geschaut. Da gibt's in den letzten drei Septembertagen weiterhin viel Sonne, bevor es dann auf Anfang Oktober wieder ein bisschen mehr grau wird.
2: Ja, in der neuen Woche geht es grundsätzlich zuerst mal warm und recht sonnig weiter. Am Ende ist die Mittwoch weiterhin viel Sonnenschein, auch wenn es ab und zu ein paar Wolkenfelder rum hat. Und dazu weiterhin Temperaturen so um die 24 bis 25 Grad. Erst in der zweiten Wochenhälfte nehmen die Wolken zu und es könnte gegen Ende Woche auch mal ein bisschen Regen geben. Wie viel daherkommt, ist aber noch nicht klar.
1: Das dann aber erst gegen Ende nächste Woche. Jetzt gibt es an diesem Wochenende zuerst nochmal sehr sonniges und schon fast sommerliches Wetter mit den Temperaturen, wie wir gehört haben im Ausblick von Fabian Umbricht vom Meteotest.
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1: Am Mikrofon Sarina Zengerle. In der Deutschschweiz sind gestern rund 17.000 Menschen für mehr Klimaschutz auf die Straße gegangen. Die Demonstrierenden forderten nach dem rekordwarmen Sommer zudem mehr Hitzeschutzmaßnahmen. Zu den Demonstrationen unter dem Motto «Keine 50 Grad Sommer» in 10 Städten der Deutschschweiz und im Tessin hatten über 170 Organisationen und Parteien aufgerufen. In der Westschweiz hatten bereits in der letzten Woche Tausende an Demonstrationen für mehr Klimaschutz teilgenommen. Die KI des ChatGPT-Entwicklers OpenAI hat in 53 Fällen von Nutzern hochgeladene Bilder auf Online-Plattformen platziert. Die Links zu den Plattformen seien nicht öffentlich gewesen, erklärt OpenAI. Ein Großteil der Bilder sei bereits wieder entfernt worden und man arbeite daran, auch den Rest zu löschen, teilte OpenAI weiter mit. Bereits zuvor hatten Berichte über eigenständige Hacking-Aktivitäten der KI von OpenAI Besorgnis ausgelöst. Beim aktuellen Vorfall waren zum ersten Mal auch die Daten von OpenAI-Nutzern betroffen. US-Präsident Trump zieht seinen Streit mit verschiedenen US-Medien in die nächste Runde. Der Präsident verbietet dem US-Sender CNN, seine Reise in den Bundesstaat Tennessee zu begleiten. Trump richtet sich damit neben dem Medienportal auch gegen die Entscheidung eines US-Richters. Dieser hatte zuvor entschieden, dass Trumps Ausschluss von mehreren ihm nicht genehmen Medienhäusern aus dem Weißen Haus gegen die Pressefreiheit verstoßen würde. Zum Sport: Fußball. Die Schweizer U21-Nationalmannschaft bleibt in der EM-Qualifikation weiter siegreich. Mit dem dritten Sieg im dritten Spiel unter dem neuen Trainer Alex Frey besiegt die Schweiz Luxemburg mit 5:0. Zuvor hatte die Niederlage im Hinspiel gegen Luxemburg zu einem Trainerwechsel geführt. Im Rückspiel spielte die U21-Nazi nun souverän. Besonders Liam Chipperfield vom FC Sion machte mit 2 Toren innerhalb von 3 Minuten auf sich aufmerksam.
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3: Seit heute ist sehr sonnig, der Himmel praktisch wolkenlos. Temperaturen die reichen heute den Tag durch Höchstwert um die 23 Grad. Und am Morgen gibt es einen sonnigen Tag. Temperaturen erreichen sogar nochmal um die 25 Grad. Am Nachmittag und Abend kann es dann dazu ein paar harmlose Schleierwolken geben.

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1: 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Heute mit einer Spezialsendung. Die Schaffhauser Nachrichten haben eine neue App, die ab dem 21. Oktober verfügbar ist. Aber die Testphase für die neue App, die hat jetzt angefangen. Anlässlich von einem Launch-Event mit Gästen im Haberhaus ist der Live-Podcast zum Thema Commenting, also zum Umgangston online miteinander in Diskussionen, aufgenommen worden. Mitgeredet bei diesem Gespräch haben Joni Moreno-Meyer, Autorin, Bloggerin und Comedienne, und Alex Blunschi, Storyteller, Kommunikator, Moderator und Podcast-Host von unserem Podcast «Echt jetzt». Moderation Robin Blank. Viel Vergnügen.
2: Ich höre jetzt auf, da einfach euch zu erzählen. Ich glaube, es ist gescheiter. Wir reden nochmal über ein paar Themen, die man mit dieser App probiert zu adressieren. Wir haben für da eben, wie gesagt, den Live-Podcast auf Beine gestellt. Und ich rede mit zwei Experten, einer Expertin und einem Experten zu diesen Themen. Wir reden über das Mitreden, über das Commenting. Wir reden auch ein bisschen über, können wir denn unsere Nutzer online, digital, können wir die holen? Wie holen wir es? Ist die App schon der abschliessende Schritt? Nein, ich befürchte nicht. Aber nichtsdestotrotz, wir schauen. Ich begrüsse bei mir Joni Moreno-Meyer, alias Pony M, und den Alex Blunschi, den ihr als Podcast-Host hört. Kommen wir rauf.
3: Da.
2: Da hinten.
3: Wo willst du sitzen?
4: Ich sitze, glaube ich,
2: mit. Ich glaube, wir sitzen mal so, oder?
4: Also gut.
2: Sehr gut. Also, ich fange mit der Joni an. Joni Moreno-Meyer hat 2013 den Facebook-Blog Pony M angefangen, und seitdem hast du sehr viel anders noch gemacht, hast 4 Bücher geschrieben. Du sagst, du wohnst im Internet. Interessante Aussage, zu dem kommen wir dann noch. Und dort schreibst du mit Humor über die Liebe, über das Leben, über die Gesellschaft, über den Feminismus.
4: Richtig.
2: Und du bist Stand-up-Comedian auf deutscher und Schweizer Bühne.
4: Genau.
2: Also ein riesen Pensum, das du da musst machen. Dann zu meiner Rechten, Schaffhausen ebenfalls kein unbekannter Alex Blunschi. Man kennt ihn nicht nur von Stars in Damm. Hat lange Radio Munot geleitet, ist jetzt auch schon einen Moment her. Hat dann bei SRF ein Mandat gehabt, um sich mit der Gen Z zu befassen. Die geboren zwischen 1995 und 2011. Und er ist jetzt als Storyteller, Moderator und Kommunikator aktiv. Im Podcast «Echt jetzt», haben wir schon ein paar Mal gehört heute Abend, redet er mit seiner Tochter, der Lorin, redet über Gen Alpha, da ist dann nochmal ein Schritt jünger und probiert auch nochmal die Barriere, die es zwischen den verschiedenen Generationen gibt, probiert er da mal so ein bisschen aufzubrechen. Also herzlich willkommen, gell? Ihr zwei kennen einander.
4: Ja, lust, also während der Kante, ich glaube nicht so direkt, also ich habe gewusst, wer du bist. Man hat dich gekannt.
3: Oh, Jesus Gott.
4: Aber,
3: man hat dich auch gekannt.
2: Aber ihr habt den Namen nicht
4: nein,
2: so direkt.
4: Nein, du hast 2 Jahre oben an mir.
2: Genau. Ja. Gut, aber, und dann nachher ist es natürlich auch so gewesen, wo deine Mutter, Katrin Ochsner, bei uns Kolumnen geschrieben hat, bist du ungefähr Chefredakteur bei Radio Munot.
3: Das kommt ziemlich an. Und Katrin hat dort auch moderiert bei Radio Munot.
2: Ja, ja, stimmt. Aber, genau. Ja,
3: Kiosk-Sendung hat die geheißen.
2: Eben, genau. Also eben, es ist wie immer Schaffhausen, es ist nur eine Frage von der Sekunde, bis man herausfindet, an welchen Ecken man zusammen ist. Bevor wir jetzt aber ins Thema einsteigen, Joni, welche App benutzt du am Morgen zuerst, wenn du dein Handy zückst?
4: Ui.
2: Kannst du ehrlich sein, dass die Schaffhauser Nachricht ist, wissen wir.
4: Genau. ist eine gute Frage. Ich glaube, die E-Mail-App.
2: Okay.
4: Zum mal schauen. Also, es ist, ist bei mir ein bisschen speziell, weil ich praktisch nicht schlafe. Ich schlafe nicht.
2: Okay. Also, echt?
4: Ja.
2: Das ist mir zu aufgefallen. Du bist mega schnell im Reagieren, wenn mit dir
4: Ich muss, weil ich es sonst vergesse. Weil ich nicht schlafe und darum nicht denken kann. Nein, also sicher mal die E-Mails wahrscheinlich und dann Watson. Also Watson ist mein Mutterhaus. Ich habe ja Kolumnen, also ja. Ich habe zur Lancierung von Watson 2014 gerade eine eigene Kolumne bekommen dort. Und der bin ich so ein treu geblieben. Also ich schreibe jetzt nicht mehr für Watson, aber meine News kommen meistens von Watson.
2: Okay, ja. Gut. Also E-Mail und Watson. Alex, du?
3: Wecker. Abstellen. Wegkommen? Ja, nein, das ist
4: der Vorteil, wenn man schläft.
2: Ich schlafe, das hilft.
4: Dann braucht man einen
3: Weg. Und dann tue ich den Flugmodus mal aus. Ich habe den Flugmodus, der hilft beim Schlafen, dann wirst du nicht geweckt. Nein, und dann schon, ja. News-Apps, Entschuldigung.
4: Ja. Ja.
3: Und recht schnell auch WhatsApp.
2: Ist wahr.
4: WhatsApp, ja.
2: Und was ist das Wichtigste bei einer App, wenn ihr jetzt die benutzt? Was ist key, damit es für euch gut ist? Muss es einfach praktisch sein? Interessiert euch den Inhalt? Oder was ist das Wichtigste?
3: Also dürfen wir jetzt etwas über deine App sagen?
2: Bitte.
3: Man sollte sich nicht alle drei Wochen wieder neu anmelden mit der E-Mail-Adresse und einem Login, wo man nicht weiss, wo man es hat. Nein! Der Kommentar ist gesponsert von Dani Chefmacher. Nein, wir haben uns vorher genau über das...
2: Raus, Dani!
3: Wir haben uns über das unterhalten. Nein, also eine App muss zuverlässig, stabil funktionieren. Ja. Punkt. Also das ist wie meine Krankenkasse. Meine Versicherung, ich will nichts mit denen zu tun haben. Das muss einfach laufen, wie der Strom, wie das WLAN. Schaut auch an die Keyboards von der Sasak, die da ist. Das Zeug muss einfach laufen, das ist heute Infrastruktur. Und wenn ich Spesen habe damit, dann nervt es mich.
4: Ja. Also ich finde völlig, also eben, nochmal, ich komme natürlich nicht einmal aus einem weder technischen noch wirklich journalistischen Hintergrund. Ich finde, es muss lässig, es muss mir das liefern, wo ich will, oder? Also News.
2: Okay.
4: Und ich finde die ganzen Videos finde ich erkrankend.
2: Okay.
4: Zum ehrlich sein.
2: Wie genau?
4: Ziemlich alle. Also angefangen mit dem ganzen, also nochmal, ich verstehe ja den Punkt. Ich verstehe ja auch, dass wir junge Leute erreichen und die tatsächlich mittlerweile so die Aufmerksamkeitsspanne von einem Goldfisch haben. Aber auch also das ganze, die Katastrophenfilme, die dann automatisch auf der Front abspielen, wenn drüber scrollen, sagen, wollte ich nicht gesehen. Fragen mich vorher, ob ich gesehen, dass jemand vertrinkt. Also nein, ich bin also auch auf Instagram, oder früher hat man dort Bildchen angeschaut. Und jetzt, jedes Ding ist, dann kommt plötzlich ist wieder der Ton drin, dann schiessst du schon das Handy an die Wand, wie du so verschrickst. Das ist so ein persönlicher Rant. Das ist so.
2: Mach weiter.
4: Ja.
2: Let's go.
4: Ja, gut. Also,
2: okay.
4: Möglichst simpel.
2: Möglichst simpel, gut. Reden wir mal über das Thema vom Commenting, vom Umgang miteinander in der digitalen Sphäre. Juni, du sagst, du wohnst im Internet. Mhm. Das ist manchmal ein lässiger Ort, hat aber auch ein paar dunkle Ecken. Und gerade wenn es ums Miteinander reden oder kommentieren geht, wird es recht übel.
4: Ja.
2: Wieso eskaliert das online einfach oft so übelst?
4: Also ich glaube, es ist ein Zusammenspiel von ganz vielen unterschiedlichen Sachen. Es ist A, dass man unmittelbar sofort sein Zeichen dazugeben kann. Früher hast du nicht mehr so sitzen und dir schreiben und dann hast du gleich keine Antwort bekommen. Zweitens, die ganze Meinungsfreiheitsdebatte und der Herr Trump, der, glaube ich, Grenzen von dem, was man darf sagen, sehr verwässert und verschoben hat. Ich glaube, es werden heute Sachen gesagt, die vor 12, 13, 14 Jahren in dieser Form noch nicht geäussert worden wären. Einfach rein aus Anstand. Und ich glaube, das hat sich alles angefangen. So ein bisschen, und das ist ja ausgeschrieben. Ich glaube, es gibt dann noch Leute, die dann denken, aha, ja, wenn man das ja sagen und schreiben darf, dann kann man das auch machen. Mhm. Und ich glaube, das ist etwas, wo ich, ist eine Entwicklung, die ich mit Besorgnis beobachte.
2: Was machst denn du, wenn du auf Insta irgendwelche Kommentare hast? Löschst du die Hasskommentare, irgendwelche Beleidigungen, die lässt?
4: Also es kommt ein bisschen darauf an. Wenn es gegen andere Leserinnen oder Leser geht, dann gehe ich rein und sage, löschst du das selber oder ich lösche es. Wenn es gegen mich geht. Also ich finde, das ist auch ein bisschen ein Thema von der Zensur. Oder? Ich meine, Zensur, ja, wenn es strafrechtlich relevant sind, auf jeden Fall.
2: Ja.
4: Aber wenn man ja alles schlechte, böse, schlimme weglöschen, dann lebt man in der Illusion, dass es das nicht mehr gibt.
2: Okay. Also du musst auch da ein bisschen den Kontakt noch
4: behalten. Ja, also wenn es um feministische Schlechten. Themen geht, wenn ich dort alle misogynen Kommentare rauslösche, dann heisst es irgendwann, ja, wo ist denn der Frauenhass?
2: Okay.
4: Und ich glaube, kann man die Leute sich selber ein bisschen exponieren lassen. Aber für das braucht man, glaube ich, eine gewisse Routine und ziemlich eine dicke Haut. Gut.
2: Wie machst du das, Alex? Du bist auch im Netz unterwegs, natürlich. Ich würde sagen, nicht ganz so ausprägt wie jetzt Juni, aber...
3: Nein, und mich kommt auch nur Lob über. Nein,
2: Kannst du
4: so recht.
3: Ich bin auch mit einer Comedian auf der Bühne, ich muss probieren, auch ein lustig sein und locker. Das ist ein Attribut, das man mir abspricht. Nein, ich muss zwei Sachen kurz sagen. Also ich finde, du hast vorhin etwas Gutes gesagt, mit dem Klarnamen herzustehen. Ja. Es gibt so viele Accounts, die haben einen halben Follower oder einen oder zwei. Die werden gemacht, um irgendwie... mitkommentieren und so eine Diskussion vielleicht auch kapern und beeinflussen. Ich rede noch nicht mal von Bots. Es wird da wirklich organisiert. Ich will das nicht mal rechts oder links politisch zuschieben. Es gibt Gruppen, die sich so Diskussionen aneignen und sagen, so, jetzt stürmen wir mal hier drauf und dann hast du x-mal den gleichen Post. Und ich war Leiter von SRF 3 4 Jahre lang und vorher Moderationsleiter. Und da kommen die Moderatorinnen und Moderatoren ganz viel Fett ab über Mail und WhatsApp direkt ins Studio. Aber wenn wir eine Diskussion auf Facebook und Instagram wollten anteigen, Facebook ist Social Media, was es früher mal gab, für die, die es nicht mehr wissen, das ist ein bisschen tot, dann hast du einfach einen Raum aufgemacht, wo die Leute gemeint haben, es ist sofort alles jetzt erlaubt.
2: Ist wegen der Anonymität.
3: Ein Teil ist die Anonymität. Ja. Und dann ist halt gleich das, was Joni gesagt hat, es ist der Reflex. Und den musst du auch abstrahieren. Ich weiß nicht, Schaffhauser Nachrichten hat doch wahrscheinlich auch irgendwie noch, sagen wir mal, 30'000 Leserinnen und Leser täglich.
2: 66, Entschuldigung. In einer Grossauflage. 41 am normalen Tag.
3: Bin ich nicht so schlecht gewesen.
2: Doch, ziemlich
3: also, schlecht. Also, SRF 3 hat dort mal 900'000 Hörerinnen und Hörer jeden Tag gehabt. Und wenn du dann 50 negative Kommentare hast, hast du das Gefühl gehabt, oh wow, jetzt haben wir etwas aufgelöst. Dann gesagt, hey, aber 50 Leute, mich beeindruckt es einfach noch nicht mal. Und dann musst du auch gewisse Coolness haben und dann kommt das ins Spiel, was ihr jetzt ja macht. Du holst Diskussion auf deine Plattform, wo du sie moderieren kannst. Was alles unkommentiert, stattgelassen wird, bei Politikerinnen, bei Politikern, bei Medienhäusern, bei Firmen. Es wird einfach mal rausgehauen und nachher ist uns egal, was da unten läuft. Und ich finde, da ist es nicht. Als Medien hast du dort eine Verantwortung, auch als jedes Individuum, als Politikerin, Politiker, was gewisse Leute raushauen und nachher unten einfach sagen, oh, das ist nicht meine Diskussion, Free Speech und so, wo es völlig missbraucht wird. Und ich finde, nein, da musst du einschreiten, dort musst du eine Diskussion moderieren und sonst eskaliert es halt einfach, weil es der Raum ist, wo man da kann. Dort hat es keine Konsequenzen.
4: Find, das Thema Verantwortung finde ich ganz wichtig. Oder? Also da habt ihr als Medien, und ich sage das jetzt als jemand externes, ihr habt Verantwortung über euer Label als vierte Gewalt, dass ihr, und das verstehe ich völlig, ihr müsst Geld verdienen, ist völlig klar, aber wenn ihr mit Clickbait, das ist jetzt sehr negativ belastet, aber es ist ja doch auch, es muss ja wie ein Mechanismus dahinter sitzen und die Leute auch auf die Pages bringen, das verstehe ich alles, aber dann habt ihr eine Verantwortung, dass wenn ihr, und das ist generell ein Thema mit der Freiheit. Wenn man den Leuten Freiheit gibt, sei es Meinung, sei es sonst etwas, dann muss man davon ausgehen, dass die sorgfältig damit umgehen. Und wir wissen, dass das nicht mehr machen. Ergo habt ihr die Aufgabe, das zu moderieren. Mhm. Und das ist, glaube ich, also ich weiss jetzt nicht, wie gross das dann der Andrang an Kommentar wird sein. Ja. Aber das ist eine grosse Aufgabe. Mhm. Und dann sieht man dann eben so einen Moment, wo dann irgendwie der Stift vom Blick eine Diskussion zum CSD-Attentat in Deutschland moderiert.
2: Das war der Fall,
4: wo ich dir geschildert habe. Voilà. Wo völlig überfordert ist und am Morgen 8 Stunden lang wird das unmoderiert stattgelassen. Auf so einer Plattform auf Instagram, wo einfach also Homophobie, Mordfantasien, weiss ich was alles, einfach stattgelassen wird. Und das kann doch nicht sein. Mhm. Dann müsst ihr halt dem Chef ein Handy geben und in so einem Fall holt er ihn in Gottes Namen aus dem Bett und dann soll er selber an das Newsdesk hocken.
3: Ja, und es ist nicht so, dass das nicht mehr weiss. Also ganz ehrlich, wir sind bei SRF 3 dort mal auch ein, zweimal reingelaufen in so Diskussionen. Und das Learning ist, wenn du weißt schon, und du kannst das antizipieren, wir posten etwas zu dem Thema, dann muss ich als Chef informiert sein, dass es postet wird. Und nicht, damit dass ich sagen kann, nein, postet es nicht, sondern dass ich nachher publizistisch kann unterstützen kann. Was machen die Redaktionen? Social Media ist irgendein Nebengleis. Sie tun die, Entschuldigung, jüngsten, schlechtest ausgebildeten Menschen, oft noch die Stiften und Volontäre, dort an. Die sind heillos überfordert. Das ist schlicht nicht fair, dass die Diskussionen moderieren müssen. Und ich sage jetzt einfach an einem normalen Morgen, wo früher noch, ich sage jetzt, ist ein paar Jahre zurück, aber Mona Fetsch einen Morgen moderiert hat. Und das ist nichts. Du hast nicht einmal gesagt, liebe Hörerinnen und Hörer, mailet uns oder schreibt uns oder hey, es gibt etwas zu gewinnen. Hat die Mona 100 Mails und WhatsApp gehabt. Das war ein normaler Morgen gewesen. Bei den anderen ist es vielleicht ein bisschen weniger, weil die Mona so beliebt ist. Aber das zu handeln, das ist richtig ein Workload, das ist Arbeit. Und wenn du die Diskussion anzettelst, gibt es für mich eben nicht den Unterschied, ist es die SN-App oder ist es die SN-Facebook-Seite oder SN-LinkedIn, dann ist es deine Diskussion, dann musst du sie moderieren und darum habe ich das sehr gerne gehört, dass ihr in eurer App künftig
2: moderieren wollt. Ich kann auch sagen, also bei uns ist das natürlich ein bisschen anders. Du hast gesagt, der jüngste, der schlechtzahlteste Volontär macht es, bei uns mache ich es. Ehrlich gesagt, jetzt mal sicher die erste Woche bin ich dran. Aber ich bin auch noch jung. Du hast ja auch gesagt, ich bin noch jung.
4: Wir haben dich gemeint. Nein,
2: mich gemeint. Aber nein,
3: das sind Überstunden mit dem Lohn schon abgeholt. Das ist eben gut. Das ist auch billig für das Unternehmen. Das sind Überstunden schon abgeholt.
2: Wir probieren das so. Aber eben, was du sagst, ist natürlich richtig. Das ist eine Frage vom Geld. Oder viele haben vorhin gesagt, Philippinen, New York und London. Wir haben jetzt wenig Niederlassungen rund um die Welt. Wir haben die da. Das heisst auch, wir müssen ein bisschen schauen. Wir können einfach zwischen 11 Uhr und morgen um 7 Uhr können wir nicht freischalten. Also müssen wir einfach warten und die Leute warten, bis sich wieder äußern
3: können. Und ich glaube, unser Ziel muss ja sein als Essen, dass aus dieser Diskussion, wo noch ein Artikel entsteht, vielleicht wieder etwas Neues entsteht. Also du hast vorhin gesagt, wir diskutieren gerne Schaffhausen. Ja, vielleicht gibt es ja plötzlich einen neuen Blickwinkel aus der Community, der wieder zu einem Artikel im Print führen, wo weitergeht. Und das ist echte journalistische Bütze. Und ich sage, so eine Diskussion moderieren, ob es jetzt da auf der Bühne ist, was du machst, Robin, oder in so einem Forum, das ist ein Job, das ist ein Handwerk und es ist nicht jeder und jedem gegeben. Und ich hoffe, dass ihr da auch die Leute, also die, du machst auch, dass die begleitet werden, begleitet das Arbeiten für den Chefredaktor. Nein, aber dass man da auch einen Diskurs darüber führt, du, wie haben wir das moderiert, ist das gut gewesen, ist das schlecht gewesen. Und dann haben wir dort, glaube ich, tatsächlich eine Chance, auch heute noch einen Mehrwert rauszuziehen. Ja,
2: probieren.
4: Also, ich glaube, es ist eine Frage der Priorisierung. Oder? Wir beide haben jetzt auf das reagiert, dass wirklich die Priorisierung von der Person, die das moderiert, die muss hoch sein. Das war früher eben nicht der Fall gewesen. Da hat man wirklich einfach den schlechtzahltesten, unausgeschlafensten Student angesetzt. Und ich glaube, weil es eben so viel Mehrwert birgt, so eine Diskussion, muss die gepflegt sein. Und das heisst, du musst qualifizierte Leute dort haben. Mhm. Genau. Jetzt weiss ich halt nicht, ob sie jemand anders fragen
2: wollen. Ja, schlecht. Nein, also ich meine, qualifiziert müssen wir sein, da habt ihr völlig recht, das sehe ich auch. Wir müssen aufpassen, wir müssen die Augen aufpassen. Aber ich sage es jetzt auch noch mal schnell in den Saal, ihr müsst auch ein bisschen aufpassen. In diesen Diskussionen ist wichtig, wann ihr schreibt. Und jetzt, und das ist noch wichtig, da ist zwar eine Testerei, die ihr jetzt macht, aber wenn ihr kommentiert in der App, geht live. Also, wenn ihr schreibt Test blank 1, 2, 3, müsst ihr einfach damit rechnen, dass der Rest vom Kanton das auch sieht. Einfach das nur so als kleiner Hinweis.
3: Gut, aber bist du in dem Testmonat auch schon am Drücken?
2: Ich bin vor allem im Testmonat am Drücken.
3: Das fände ich recht lustig.
4: Jetzt können wir dir alle Briefe
3: schreiben. Der Robi mal ein bisschen testen, jetzt einen Monat lang.
2: Am Morgen am
4: 3. Sie am Morgen.
2: Also ich bin am Morgen kein da? Problem, du schlafst wenig. Also, aber ja, dann geht das gut. Nein, ich probiere das mal, das ist für mich auch ein Neuland. Aber ich merke so viel mal, oder wir haben ein Beispiel, das wir erklären können. Wir haben von dieser Einwegkommunikation, die wir normalerweise hatten mit den Leserbriefen, haben wir ein bisschen umgeschaltet. Am Freitag am Mittag, am 1 bis am 2 sitze ich am Empfang von der Schaffhauser Nachrichten seit dem letzten Dezember. Eine Stunde. Und jede und jeder kann zu mir kommen und kann mir sagen, was ihn ärgert, was ihn stört. Und das ist erstaunlich. Das ist wirklich absolut erstaunlich. Die Leute kommen und finden, Herr Blank, ich bin gar nicht einverstanden mit dem und dem, müssen wir mal drüber schwätzen. Die duzen einem übrigens noch nicht, wie jetzt da mir, entre nous. Aber sie kommen und das Gespräch ist immer super. Es ist immer grossartig. Die haben immer etwas, wo sie sagen, ich bin ganz anderer Meinung oder ich finde, da und da haben wir schlecht gemacht. Aber wenn man miteinander direkt am Tisch ist, ist das furchtbar einfach und klar. Und am Schluss geht man auseinander und hat ein gutes Gespräch gehabt. Letzten Freitag ist noch Frau Rüger gekommen, die hat uns einen Biberfladen gebracht und gesagt, es ist einfach alles gut, ich danke euch so, wirklich. Aber was ich meine, ist, das direkte Miteinander ist so wichtig geworden und ich glaube, das müssen wir jetzt halt auch in der digitalen Welt probieren. Und darum probieren wir es.
4: Haben wir dann ein einheitliches Briefing für die Leute, die dann von dir übernehmen, nachdem du deine Testphase durchlaufen hast? Also, weißt, noch nicht. Ich glaube, das ist extrem wichtig.
2: Aber dass eben, die Leute, also es gibt, wir haben über das diskutiert. Hast du das? Gibt es ein einheitliches Briefing, wo du immer sagst, jeden Fall kannst
4: du stricken? Jetzt hast du einen Monat Zeit, um mal herauszufinden, hey, was ist ein Notfall, was ist kein Notfall, welche Art von Schlagzeilen provoziert eine Diskussion, die potenziell unangenehm ist?
2: Ah, das wissen wir schon. Da haben wir da nicht.
4: Und gell, dann machst du halt, ich finde, das sollten einfach alle dann die gleichen Informationen haben, dass man wirklich weiss, hey, wenn das und das anfängt zu passieren, dann passiert das und das. Also am Robin anrufen, einfach immer halt die Telefonnummer.
3: Ja, aber ich glaube, wenn du die journalistischen Kriterien anwendest, bist du schon mal dort. Und wenn überhaupt, Entschuldigung, es ist schon viel gemacht, wenn es jemand anschaut und begleitet. Mm. Ich glaube, bei ganz vielen Diskussionen im Medien ist wirklich das Problem, wir posten und nach uns die Sintflut. Ja. Geht niemand an.
2: Also, wir haben natürlich den Vorteil, das Moderieren ist das eine, aber wir können einfach sagen, los, sorry, der ist unrealistisch, der Kommentar.
4: Schalten wir nicht auf.
2: Geht nicht. Ja. Bringen wir nicht. Da werden wir auch eben Schnucki putzt, 82. gibt's einfach.
4: Aber macht das dann so, wie zum Beispiel Watson macht das ja, dass dann wie der Name vom Schnuggiputz erscheint und ohne diese Kommentare entsprach nicht unseren Richtlinien und wurde deshalb nicht publiziert?
2: Nein.
4: Wie dann kann sich der Schnuggiputz noch ein bisschen mehr aufregen? Oder? Weil er dann denkt, wieso nicht? Nein. Und das wird dann auch wieder nicht publiziert?
2: Nein, wir probieren den Aufwand ein bisschen im Griff zu behalten, weil ich ja nicht so viel Zeit habe. Nein, wir wissen das nicht. Wir können es einfach nicht freischalten. Okay. Du kommst einfach keine Nachricht über, heisst, sorry, wurde nicht vergut.
4: Okay.
2: Ja, genau. So. Also, zum Abschluss noch. Weißt du eigentlich das Schimpfwort, das ihr so auf online so ein bisschen verteilt? Kinder zuhause an den Geräten nicht nachmachen. Was ist das schlimmste Schimpfwort, das du so an Schlötterling verteilst im Netz?
4: Also, ich habe so... Es gibt ja wie solche, wo man es so ein bisschen umgehen kann.
2: Tell me one.
4: Ich finde, es gibt so einen englischen Ausdruck, wo man für den Donald Trump, Entschuldigung, gebraucht worden ist, und das ist Weasel-Headed Fucknugget.
2: Und wo umgehst du da irgendetwas?
4: Ja, es ist wie so, es ist ja nicht direkt irgendwie unter Gürtellinie, genital. Ja, fuck, gut.
2: Ein bisschen.
4: Also ich glaube, es hängt ein bisschen von der Bubble ab. Aber gut. Ich finde, Weasel hat Fuck Nugget, finde ich recht gut.
2: Und dann machst du das, tust du auch verteilen?
4: Sehr, sehr selten. Also das braucht extrem viel. Und das tue ich nur nach oben.
2: Nur nach oben?
4: Ja.
2: Was wäre oben?
4: Andreas Glaner zum Beispiel. Dem habe ich es mal gesagt.
2: Du findest, Andreas Glaner ist über dir?
4: Von der Macht her, ja. Also ich finde, das ist nach oben ginken.
2: Gut. Alex.
4: Jetzt noch.
3: Ich habe nicht beleidigt. Ich habe bei SRF ehrlich gesagt 2-3 Hörer zugeschrieben, ja, unsere Unterhaltung oder unser Inhalt ist nicht für jeden.
2: Und du bist aber ein Härtensieger.
3: So stehen lassen. Ja, ich habe nichts gesagt für Minderbemittelte. Nein, ich habe wirklich nichts gesagt. Ich habe gesagt, es gefällt nicht allen und es muss auch nicht allen gefallen. Und damit habe ich gesagt, ich lasse mich gar nicht auf die Diskussion ein. Das ist dann so mein F. Y quasi.
4: Gut, du hast natürlich dort auch ein Medienhaus im Hintergrund. Ich kann nur für mich, oder? Ich kann
2: du kannst austeilen. Machen, was meinst du? Aber die haben auch keine Vorgaben gehabt. Hättest du das dürfen?
3: Nein, so, Schimpfwort hast du nicht dürfen.
2: Weasel-headed Fucknugget.
3: Nein, aber wenn sich natürlich moderat, also wenn sich

0: umgehen und das machen sie nicht.
1: Ein alte Duo Freiheit und Verantwortung. Ja. Am Schluss bleiben immer die paar wichtigen Sachen immer die gleichen. Gut, also ich glaube, wir probieren jetzt da. Wir haben das in dieser App, wir werden das moderieren, werden Sachen freischalten, sind darauf angewiesen, dass ihr alle da gut mitmacht, dass ihr eure Diskussion, das Beitrag gut überlegt und dann nachher abschliessen. Dann freuen wir uns auf eine gute Diskussion. Und ich danke meinen beiden Gästen auf dem Podium.
0: Danke für die Einladung.
1: Juni,
2: danke dir.
1: Alex, danke vielmals. Und damit gebe ich zurück den Nina. Danke.

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3: Am Mikrofon Samuel Peter. Der Kurzfilm «Schattenfeuer» des Schaffhauser Filmproduzenten Manuel Grütter soll einen Einblick in die Arbeit der Leitpersonen geben. Während des Kantonslagers der Pfadi Schaffhausen dieses Jahr hat Grütter mit seinem Team Aufnahmen gemacht, wie er im Interview mit Radio Munot sagt.
4: Wir haben eigentlich zwei Protagonistinnen und haben die beiden begleitet während dem Abend, der Nacht und am Morgen in die Welt der Leitenden aus einem Lager und was eigentlich für freiwillige Arbeit dahinter steckt, will zeigen.
3: Aktuell läuft noch ein Crowdfunding für die Finanzierung des Projekts. Geplant ist die Veröffentlichung des Kurzfilms «Schattenfeuer» für das Ende dieses Jahres. Im Kanton Thurgau hat das Komitee der sogenannten Verwaltungsinitiative gestern Freitag offiziell mit der Sammlung der Unterschriften begonnen. Das teilt das Initiativkomitee mit. Die kantonale Volksinitiative «Für einen schlanken Staat» verlangt, dass die Zahl der Stellen bei der Thurgauer Verwaltung an die Größe der Bevölkerung gekoppelt wird. Bei einer Annahme der Initiative dürfte der Kanton Thurgau nur dann neue Stellen schaffen, wenn auch die Zahl der Einwohnerinnen und Einwohner steigt. In der Vergangenheit sei die Verwaltung zu stark gewachsen. Das führe zu erheblichen Kosten, argumentiert das Initiativkomitee. Damit die Initiative zustande kommt, müssen bis zum 18. März 2027 4.000 gültige Unterschriften gesammelt werden. In der Nacht auf heute haben Unbekannte am Ehinger Herbstfest Reizgas im Festzelt versprüht. Passiert ist es um ca. 2 Uhr morgens, als noch rund 100 Gäste im Festzelt anwesend waren. Wie das Polizeipräsidium Konstanz heute mitteilt, wurden 20 Personen verletzt und mussten durch den Rettungsdienst behandelt werden. Um was für ein Reizgas es sich handelt, ist nicht bekannt. Die Polizei hat Ermittlungen wegen gefährlicher Körperverletzung aufgenommen und sucht Zeugen und Personen, die Hinweise auf die Identität der unbekannten Verursacher geben können. Sachdienliche Hinweise nimmt das Polizeirevier Singen entgegen. Die Kadetten treffen heute auswärts auf den TSV St. Ottmar St. Gallen. Die Schaffhauser Handballer belegen momentan den zweiten Platz in der höchsten Schweizer Liga. Sie haben in den ersten 7 Ligaspielen 11 Punkte geholt. Die St. Galler liegen auf Rang 5 mit 6 Zählern. Sie haben allerdings ein Spiel weniger ausgetragen. Anpfiff in der Kreuzbleiche in St. Gallen ist um 18 Uhr. Mit einem Sieg könnten die Kadetten die Tabellenführung erobern, wenn der Leader HC Kriens Luzern sein heutiges Spiel verliert. Auch die Luzerner spielen heute um 18 Uhr. Sie treffen auf den viertplatzierten BSV Bern. Und auch der FC Schaffhausen spielt heute, das gegen einen direkten Konkurrenten im Aufstiegskampf. Er trifft auswärts auf den FC Bül. Die Friburger belegen zurzeit den zweiten Platz in der Promotion League. Der FC Schaffhausen liegt einen Punkt dahinter auf Rang 3. Der Rückstand auf Tabellenführer Biel beträgt 3 Punkte. Alle Teams haben bisher 8 Ligaspiele absolviert. Sollte der FCS heute hoch gewinnen und Biel hoch verlieren, könnten die Schaffhauser auf den ersten Platz klettern. Biel spielt gegen Bauer. Dieses Spiel beginnt um 19 Uhr. Die Partie des FCS beginnt eine halbe Stunde später.
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1: Satt, heute ist sehr sonnig, der Himmel praktisch wolkenlos. Temperaturen, die reichen heute den Tag durch Höchstwert um die 23 Grad. Und am Morgen gibt es einen sonnigen Tag. Temperaturen erreichen sogar nochmal um die 25 Grad. Am Nachmittag und Abend kann es dann dazu ein paar harmlose Schleierwolken geben.

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1: Am Mikrofon Fiona Fasel. Die Familienzeit-Initiative ist zustande gekommen. Über 136.000 Unterschriften seien gesammelt worden, wie die GLP mitteilte. Die Initiative soll kommende Woche bei der Bundeskanzlei eingereicht werden. Gefordert wird eine bezahlte Elternzeit von je 18 Wochen für Mütter und Väter. Die Zeit soll grundsätzlich nacheinander bezogen werden, höchstens ein Viertel gemeinsam. Heute haben Mütter 14 Wochen und Väter 2 Wochen bezahlten Urlaub. Finanziert werden soll die zusätzliche Elternzeit über die Erwerbsersatzordnung. Die Initiantinnen und Initianten wollen damit vor allem die Vereinbarkeit von Familie und Beruf verbessern und eine gleichmäßigere Betreuung der Kinder ermöglichen. Frankreichs Unimensen geraten wegen des neuen 1-Euro-Essens an ihre Grenzen. Seit Semesterbeginn wurden 48% mehr Mahlzeiten ausgegeben als im Vorjahr. Insgesamt 1,3 Millionen Portionen, wie die Dachorganisation KNU mitteilte. Seit Mai bekommen alle Studierende für 1 Euro ein komplettes Menü, dessen tatsächliche Kosten rund 8 Euro betragen. Der Staat übernimmt den größten Teil davon. Der große Andrang führt jedoch zu langen Warteschlangen und höherem Arbeitsdruck für das Personal. Die Gewerkschaften protestieren deshalb gegen die Arbeitsbedingungen. Forschende der Universität Bern haben herausgefunden, dass ein Pilzgift die Proteinfabriken in menschlichen Zellen einschläfern kann. Den Nutzen daraus erklärt Fabian Weber.
2: Das Pilzgift NT2 ist super für das, haben die Forschenden von der Uni Bern herausgefunden. Das Gift kommt von Getreidepilzen, die Weizen oder Mais befallen. Jetzt haben die Forscher herausgefunden, dass das Gift direkt an den Ribosomen andockt, also den Proteinfabriken der Zellen. Und so können die Zellen in eine Art Schlafmodus versetzt. Durch das kommt die Produktion der Protein natürlich stark bremst. Die Entdeckung die könnte langfristig für die Medizin interessant sein. Das, weil bei vielen Krankheiten die falsche Menge oder die falsche Art von Protein eine Rolle spielt. In einem nächsten Schritt müssen die Forschenden aber noch herausfinden, wie sie die Proteinfabriken nach dem Pilzgift-Tiefschlaf um mich aktivieren.
1: Eine Studie des King's College London warnt vor Risiken beim Einsatz künstlicher Intelligenz in nuklearen Konflikten. In einer Kriegssimulation griffen KI-Modelle in 95% der Fälle zu taktischen Atomwaffen. Friedensforscher warnen deshalb, dass KI-gestützte Systeme unter Zeitdruck zu Fehlentscheidungen führen könnten. Gleichzeitig steigen die Ausgaben der Atomwaffen weiter. Laut der Organisation ICAN gaben die neuen Atomwaffenstaaten 2025 insgesamt rund 119 Milliarden Dollar für ihre Nukleararsenale aus, 19% mehr als im Vorjahr. Anlässlich des UNO-Tags für die vollständige Beseitigung von Atomwaffen fordert Generalsekretär Antonio Guterres erneut mehr Abrüstung.
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4: Das Wetter ist heute sehr sonnig und bleibt auch so praktisch. Wolkenlos der Himmel den ganzen Tag. Temperaturen erreichen höchstens um die 23 Grad. Im Moment haben wir so 16 bis 19 Grad in der Region. Und morgen gibt es einen sehr sonnigen Tag. Temperaturen reichen sogar noch mal um die 25 Grad. Am Nachmittag und Abend kann es dazu ein paar harmlose Schleierwolken geben. 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Willkommen zu unserer Info-Mittagsstunde an dem Samstag, 26. September. Heute mit dem Thema Schattenfeuer. So heisst ein Kurzfilm von einem regionalen Filmproduzenten, der einen etwas anderen Einblick ins Kantonslager der Pfadischaffhausen gibt. In eine sogenannte Parallelwelt sollen Zuschauerinnen und Zuschauer eintauchen und erfahren, was alles passiert, wenn der Tag im Lager zu Ende geht. Weil das eben nicht nur Licht löschen und schlafen gehen ist. Was der Produzent Manuel Grütter da genau gemacht hat und wer ihn da alles dabei unterstützt hat, das ist ein ausführliches Thema. Heute in unserem Infomittag, gerade in gut 7 Minuten. Am Mikrofon Samuel Peter wünsche ganz eine gute Mittagsstunde.

0: Freundensgruppe von vier Leuten ist während dem Kantonslager von der Pfadischen Fuße den Sommer mit der Kamera und einem Mikrofon über den Zeltplatz gestiefelt. Sie haben Aufnahmen gesammelt, um einen 15-minütigen Kurzfilm zu produzieren. Im Mittelpunkt stehen soll aber nicht einfach der Lageralltag mit den Kindern, sondern was passiert, wenn die Kinder am Abend im Bett sind und was die Leitpersonen da alles leisten. Der Jonas Mielsch hat einen Blick hinter die Kamera geworfen, zu Raya Weber.
1: In einem Kantonslager von der Pfadi ist der Tag durch einiges los mit einem Haufen Kindergeschrei, Aktivitäten und Unterhaltung. Hinter all dem verbirgt sich aber noch eine Art zweite Welt, die die meisten Außenstehenden nicht kennen. Die hat der Schaffhauser Filmproduzent Manuel Grütter zu einem Kurzfilm inspiriert.
2: Es ist inspiriert davon, dass wir eine Parallelwelt oder einen Einblick in die Parallelwelt haben wollen zeigen, in die Welt der Leitenden aus einem Lager und was eigentlich für freiwillige Arbeit dahinter steckt, wie viele Stunden es braucht, um alles vorzubereiten und was passiert, wenn die Kinder schon im Bett sind.
1: «Schattenfeuer» heisst der Kurzfilm und die Idee dafür ist durch Manuel Grütter seine eigene Erfahrung als Lagerleiter entstanden. Sein Kollege, der Co-Produzent Noel Wangler, hat es dann zu einem endgültigen springenden Funken geführt. Einfach Kamera aufstellen auf dem Zeltplatz im Kantonslager haben sie dann aber schon nicht wollen.
2: Wir haben eigentlich zwei Protagonistinnen. Jemand, der schon ein bisschen länger als Leiter dabei ist und jetzt dann aufhört. Und jemand, der erst gerade angefangen hat und quasi eine neue Perspektive das reinbringt. Und wir haben das, den Kontrast sehr cool gefunden und haben die beiden begleitet während dem Abend, der Nacht und am Morgen.
1: Während dem zweiwöchigen Lager sind da rund 19 Stunden Material zusammengekommen. Für den Manuel Grütter hat keine einfache Aufgabe, aus dem aus das beste Material für den 15-minütigen Kurzfilm suchen. Er weiss sich aber zu helfen.
2: Ich habe zum Glück da Notizbüchli, wo ich während dem Dreh auch schon mir Notizen gemacht habe während der Szenen, die Sachen, die passiert sind und die ich unbedingt in den Film einbauen würde und dass wir einen schlüssigen roten Faden erzählen können.
1: Allein auf die Beine gestellt hat der Schaffhauser Filmproduzent den Kurzfilm nicht. Es haben nebst seinem Co-Produzent noch zwei weitere Personen aus seinem Freundeskreis mitgearbeitet. Da die vier aber das Projekt nicht allein finanzieren können, haben sie ein Crowdfunding lanciert.
2: Das Crowdfunding läuft auf lokalhelden.ch und unter dem Suchbegriff Schattenfeuer kann man das unterstützen. Wir sind aktuell auf der Suche nach insgesamt 6'800 Franken und haben schon ein Drittel von diesen Einnahmen können reinholen und ja, sind jetzt auf den letzten Meter.
1: Weitere Unterstützung haben sie von der Windler Stiftung und der Kulturförderung Stadt Schaffhausen bekommen. Geplant ist erst der Kurzfilm Schattenfeuer Ende von dem oder dann anfangs vom nächsten Jahr rauskommen. Dafür sind zwei Premieren geplant, eine im Kiwi-Kino Scala Schaffhausen und eine im Kino Schwanen Stein am Rhein.
0: Das ist der Beitrag von Soraya Weber über den Kurzfilm vom Schaffhauser Filmproduzent Manuel Grütter. Auf unserer Webseite radiomono.ch oder in unserer App gibt es noch Bilder dazu und auch den ganzen Beitrag jederzeit zum Nachhören.
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0: Musikprojekt von Die Söhne Mannheims. Und wenn ein Lied da gehört bei Radio Monat, 20:12 haben wir es ganz genau in unserer Infomittagsstunde und wir sind drin im letzten September. Wochenende von dem Jahr, die letzten September-Tage von dem Jahr, noch bis am Mittwoch geht's, dann kommt der Oktober. Und der erste Herbstmonat, der geht ja schon fast noch mal ein bisschen sommerlich zu Ende.
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0: Temperaturen in der Nacht und am Morgen früh weit weg von sommerlich. Aber den Tag durch kommen wir näher dran. Es gibt heute vor allem blauen Himmel. Fabian Umbricht vom Meteotest.
2: Ja, heute Samstag haben wir in der Region Schaffhausen ein sehr sonniges Wetter. Der Himmel ist praktisch wolkenlos, die Sonne scheint ungeschränkt und die Temperaturen steigen mit der Sonne auch schnell an. Die Höchsttemperaturen liegen heute Nachmittag so um die 23 Grad.
0: Und auch morgen Sonntag, da ändert sich dann nicht viel. Es gibt sonniges und den Tag durch warmes Wetter.
2: Ja, morgen geht es eigentlich im gleichen Stil weiter. Die Temperaturen sind gar noch ein Spürchen höher. Das heisst, wir können am Nachmittag höchstwert so um die 24-25 Grad erwarten. Lokal kann es also morgen sogar einen offiziellen Sommertag geben. Dazu weiterhin sehr viel Sonnenschein, auch wenn am späteren Nachmittag oder oben ein paar Schleierwolken aufziehen können.
0: Und dann auf die nächste Woche für geschaut. Da gibt es in den letzten drei Septembertagen weiterhin viel Sonne, bevor es dann auf Anfang Oktober wieder ein bisschen mehr grau wird.
2: Ja, in der neuen Woche geht es grundsätzlich zuerst mal warm und recht sonnig weiter. Am Ende ziehst du Mittwoch weiterhin viel Sonnenschein, auch wenn es ab und zu ein paar Wolkenfelder rum hat. Und dazu weiterhin Temperaturen so um die 24 bis 25 Grad. Erst in der zweiten Wochenhälfte nehmen die Wolken zu und es könnte gegen Ende Woche auch mal ein bisschen Regen geben. Wie viel daherkommt, ist aber noch nicht klar.
0: Das dann aber erst gegen Ende nächste Woche. Jetzt gibt es an diesem Wochenende zuerst noch mal sehr sonniges und schon fast sommerliches Wetter mit den Temperaturen, wie wir gehört haben im Ausblick vom Fabian Umbricht vom Meteotest.
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0: 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Am Mikrofon Samuel Peter. Der Kurzfilm Schattenfeuer des Schaffhauser Filmproduzenten Manuel Grütter soll einen Einblick in die Arbeit der Leitpersonen geben. Während des Kantonslagers der Pfadi Schaffhausen dieses Jahr hat Grütter mit seinem Team Aufnahmen gemacht, wie er im Interview mit Radio Munot sagt.
1: Wir haben eigentlich zwei Protagonistinnen und haben die beiden begleitet während der Abend, der Nacht und am Morgen in die Welt der Leitenden aus einem Lager und was eigentlich für Freiwilligenarbeit dahinter steckt, will zeigen.
0: Aktuell läuft noch ein Crowdfunding für die Finanzierung des Projekts. Geplant ist die Veröffentlichung des Kurzfilms Schattenfeuer für das Ende dieses Jahres. Im Kanton Thurgau hat das Komitee der sogenannten Verwaltungsinitiative gestern Freitag offiziell mit der Sammlung der Unterschriften begonnen. Das teilt das Initiativkomitee mit. Die kantonale Volksinitiative «Für einen schlanken Staat» verlangt, dass die Zahl der Stellen bei der Thurgauer Verwaltung an die Größe der Bevölkerung gekoppelt wird. Bei einer Annahme der Initiative dürfte der Kanton Thurgau nur dann neue Stellen schaffen, wenn auch die Zahl der Einwohnerinnen und Einwohner steigt. In der Vergangenheit sei die Verwaltung zu stark gewachsen. Das führe zu erheblichen Kosten, argumentiert das Initiativkomitee. Damit die Initiative zustande kommt, müssen bis zum 18. März 2027 4.000 gültige Unterschriften gesammelt werden. In der Nacht auf heute haben Unbekannte am Ehinger Herbstfest Reizgas im Festzelt versprüht. Passiert ist es um ca. 2 Uhr morgens, als noch rund 100 Gäste im Festzelt anwesend waren. Wie das Polizeipräsidium Konstanz heute mitteilt, wurden 20 Personen verletzt und mussten durch den Rettungsdienst behandelt werden. Um was für ein Reizgas es sich handelt, ist nicht bekannt. Die Polizei hat Ermittlungen wegen gefährlicher Körperverletzung aufgenommen und sucht Zeugen und Personen, die Hinweise auf die Identität der unbekannten Verursacher geben können. Sachdienliche Hinweise nimmt das Polizeirevier Singen entgegen. Die Kadetten treffen heute auswärts auf den TSV St. Ottmar St. Gallen. Die Schaffhauser Handballer belegen momentan den zweiten Platz in der höchsten Schweizer Liga. Sie haben in den ersten 7 Ligaspielen 11 Punkte geholt. Die St. Galler liegen auf Rang 5 mit 6 Zählern. Sie haben allerdings ein Spiel weniger ausgetragen. Anpfiff in der Kreuzbleiche in St. Gallen ist um 18 Uhr. Mit einem Sieg könnten die Kadetten die Tabellenführung erobern, wenn der Leader HC Kriens Luzern sein heutiges Spiel verliert. Auch die Luzerner spielen heute um 18 Uhr. Sie treffen auf den viertplatzierten BSV Bern. Und auch der FC Schaffhausen spielt heute, das gegen einen direkten Konkurrenten im Aufstiegskampf. Er trifft auswärts auf den FC Bül. Die Friburger belegen zurzeit den zweiten Platz in der Promotion League. Der FC Schaffhausen liegt einen Punkt dahinter auf Rang 3. Der Rückstand auf Tabellenführer Biel beträgt 3 Punkte. Alle Teams haben bisher 8 Ligaspiele absolviert. Sollte der FCS heute hoch gewinnen und Biel hoch verlieren, könnten die Schaffhauser auf den ersten Platz klettern. Biel spielt gegen Bauer. Dieses Spiel beginnt um 19 Uhr. Die Partie des FCS beginnt eine halbe Stunde später.
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3: Das Wetter ist schon blitzsehr sonnig, der Himmel praktisch wolkenlos und das mit Temperaturen aktuell so um die 16 bis 19 Grad, offiziell Höchstwert von ein bisschen mehr als 20 Grad sollte es heute noch geben. Und auch morgen gibt es einen sehr sonnigen Tag. Im Verlauf vom Nachmittag und Abend kann es ein paar harmlose Schleierwolken geben, aber zuerst eben vor allem Sonne und auch warme Temperaturen mit Höchstwert um die 25 Grad dann morgen. Am 1 und dann geht's los mit dem Kilbi-Wochenende Zerblingen ab 1 bis in die Nacht und morgen einmal vom 10:30 am Morgen bis etwa um 5:30 bis am Abend um 6 ist einiges los im Dorfkern von Herblingen mit den Herblinger Kilbi. Was genau auf dem Programm steht und was es bei der diesjährigen Ausgabe neu gibt, das gehört zusammengefasst in unserem heutigen Veranstaltungstipp und den gibt es gerade in gut 7 Minuten. Am Mikrofon ist der Samuel Peter. Ich wünsche weiterhin ganz eine gute Mittagsstunde.

0: Sister Sisters mit I Don't Feel Like Dancing. Dauf Radio Monat. 18 Minuten noch, dann ist es eins und an dem Wochenende gibt es nochmal fast Sommerwetter mit viel Sonne und warmen Temperaturen. Ab morgen die, in Anführungszeichen, Sommergrenze von 25 Grad, die nochmal könnte oder sollte geknackt werden. Perfektes Wetter also für alle Anlässe, die aktuell draussen sind. Und so wie heute und morgen die Herblinger Kilbi. Um 1 geht es heute los. Und auch morgen ist dann nochmal Programm. Was dann genau auf dem Programm steht und vor allem auch, was es in diesem Jahr bei der Herblinger Kilbi neu gibt, das gibt es jetzt in 2 Minuten zusammengefasst.
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0: Und morgen da ist Schlossstrasse Zerblingen für den motorisierten Verkehr gesperrt und es gibt einfach ein grosses Fest auf der Strasse mit der Herblinger Kilbi. Ein familiäres Dorffest mit verschiedenen Vereinen, die etwas anbieten und natürlich auch ein paar Kilbi-Bahnen. Ganz neu in dem Jahr ist eine Bühne, wo es immer wieder Live-Musik gibt, hat mir der Präsident vom Kilbi-Verein Herblingen, der Oliver Müller, erzählt.
2: Heute fängt es an ab der 6 Uhr abends, also 18 Uhr, mit Zipfi Zapfi Boom. Das ist eine Party-Live-Band, Schlager, Rock, Oldie und Klassiker. Am Sonntag haben wir ab der 12:30 Ziebesiechen. Das ist eine Schweizer Örgeli-Formation aus Küsnacht am Rigi. Und ab der 3 geht es weiter mit Baustein-Trio aus Schaffhausen. Das ist mehr so volkstümliche Musik.
0: Dazu sorgen die Jukeboxen, Karaoke oder auch ein Disco-Keller für noch mehr Stimmung. Und natürlich gibt es auch ein paar Attraktionen, die zu einer Kilbi ja schon fast mühen dazugehören.
2: Wir haben zum einen ein Kinderkarussell und auch wieder mal den X-Factory, kennt man vielleicht auch als Scheibenwischer. Da sitzt man drauf und man wird wie so eine Art Scheibenwischer auf und ab geschleudert, so im Kreis.
0: Dazu gibt es in diesem Jahr neue Kinderzonen, wo die Kinder betreut können spielen können, unter anderem mit einer Mega-Hüpfburg. Es gibt ein Torwandschiessen, heute zwischen 5 und 6 Freibier oder morgen um 10:30 am Vormittag ein Festgottesdienst. Und aber auch ganz einen Haufen für den Genuss.
2: Wir haben zum einen den Stand vom Peterclub Herblingen, die machen Spaghetti, Männerriegen Herblingen, bieten Raclette an. Dann haben wir den Turnverein Herblingen, der Grill- und Smashburger hat. Dann gibt es auch Pizza Crew, Zefi, die auch die Kinderzone betreut. Die macht auch Grepp. Und dann gleichzeitig auch verschiedene Bars, sonstige Stände, wo man auch gleich kommen kann.
0: Sagt der Oliver Müller, Präsident vom Kilbi-Verein Herblingen. Das Kilbi-Programm geht heute bis in die Nacht rein und morgen nochmal bis etwa am Abend um 6 Uhr. Weitere Infos gibt es übersichtlich auf der offiziellen Webseite unter herblinger-kilbi.ch.
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0: mit Bruce Springsteen durch die Infomittagstunde hier auf Radio Monat an dem Samstagmittag. Geht noch gut 11 Minuten und dann ist es 1. Und wir schauen jetzt schnell 25 Jahre zurück auf ein ganz trauriges Ereignis, das in der Schweiz passiert ist. Schüsse sind innerhalb von 2,5 Minuten im Zucker Kantonsparlament am 27. September 2001 gefallen. Mit dem letzten Schuss hat sich der 57-jährige Amokläufer Friedrich Leibacher selber verschossen, nachdem seine Bluttat 14 Mitglieder vom Zucker Regierungs- und Kantonsrat das Leben gekostet hat. Radio Monat Inlandredaktorin Mia Schirmer schaut zurück.
1: Ungehindert ist der Amokläufer schwer bewaffnet Stegen aufgestürmt und hat angefangen wahllos im Ratssaal umzuschiessen. Die überlebenden Augenzeugen und damalige Kantonsräte Moritz Schmid und Josef Lang berichten im Film «Es geschah am», produziert vom SRF, von den schrecklichen Momenten im Saal.
2: Ich bin unter den Tisch und habe das Gefühl gehabt, wenigstens bist du dann ein bisschen geschützt, dass er dich nicht gerade sieht. Und gleich hat er immer in die Reihen hineingeschossen. Mein Nachbar links, der ist getroffen worden am Hals durch den Schuss und ist dann tot zusammengefallen.
3: Ich habe jeden einzelnen Schuss gezählt. Ich habe Militär gemacht. Ich habe gewusst, jetzt muss das Magazin leer sein. Und habe gedacht, dann ist es fertig. Und dann hat das Magazin gewechselt.
1: Der damalige Bundespräsident Moritz Leuenberger sieht den Anschlag auf die Parlamentarier auch als direkten Angriff auf die Demokratie. Das Attentat auf die vielen Politiker, die er persönlich kennt hat, hat ihn zutiefst getroffen.
4: Durch diese Spirale der Gewalt sind Werte, auf denen unser ganzer Staat aufbaut, in Frage gestellt.
1: Der Friedrich Leibacher hat mehrere Beschwerden bei der Zugebehörde eingereicht, wo alle abgewiesen worden sind. Dass ihr mir nicht zuhören wollt, das dürfte das Motiv für die Amok-Tat gewesen sein. Seitdem sind Sicherheitsmassnahmen in sämtlichen Schweizer Regierungsgebäuden verschärft worden. Auch die Zusammenarbeit mit der Polizei ist gestiegen und es gibt Listen mit auffälligen Personen.
0: Der Beitrag von der Mia Schirmer über den Amoklauf im Zuger Kantonsparlament, wo morgen genau 25 Jahre her ist. Die ganze über 1,5-stündige Doku dazu gibt es auf der Webseite vom SRF unter «Es geschah am» zum Schauen. So viel Info Mittag für heute. Weiter geht's da durch den Samstagnachmittag mit unserem Musikmix namens Musikbox und nach der Vier dann auch noch die neueste Ausgabe vom Sporttag 1:1. Da redet der Stefan Balduzzi heute mit dem FCS-Verwaltungsratspräsident Martin Frick über Fußball und natürlich über den FC Schaffhausen. Am Mikrofon war, bis dahin ist der Samuel Peter. Ich wünsche weiterhin gute Unterhaltung und weiterhin ganz ein schönes Wochenende.

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1: Am Mikrofon Fiona Fasel. Die Familienzeit-Initiative ist zustande gekommen. Über 136.000 Unterschriften seien gesammelt worden, wie die GLP mitteilte. Die Initiative soll kommende Woche bei der Bundeskanzlei eingereicht werden. Gefordert wird eine bezahlte Elternzeit von je 18 Wochen für Mütter und Väter. Die Zeit soll grundsätzlich nacheinander bezogen werden, höchstens ein Viertel gemeinsam. Heute haben Mütter 14 Wochen und Väter 2 Wochen bezahlten Urlaub. Finanziert werden soll die zusätzliche Elternzeit über die Erwerbsersatzordnung. Die Initiantinnen und Initianten wollen damit vor allem die Vereinbarkeit von Familie und Beruf verbessern und eine gleichmäßigere Betreuung der Kinder ermöglichen. Frankreichs Unimensen geraten wegen des neuen 1-Euro-Essens an ihre Grenzen. Seit Semesterbeginn wurden 48% mehr Mahlzeiten ausgegeben als im Vorjahr. Insgesamt 1,3 Millionen Portionen, wie die Dachorganisation KNU mitteilte. Seit Mai bekommen alle Studierenden für 1 Euro ein komplettes Menü, dessen tatsächliche Kosten rund 8 Euro betragen. Der Staat übernimmt den größten Teil davon. Der große Andrang führt jedoch zu langen Warteschlangen und höherem Arbeitsdruck für das Personal. Die Gewerkschaften protestieren deshalb gegen die Arbeitsbedingungen. Forschende der Universität Bern haben herausgefunden, dass ein Pilzgift die Proteinfabriken in menschlichen Zellen einschläfern kann. Den Nutzen daraus erklärt Fabian Weber.
2: Das Pilzgift NT2 ist super für das, haben die Forschenden von der Uni Bern herausgefunden. Das Gift kommt von Getreidepilzen, die Weizen oder Mais befallen. Jetzt haben die Forscher herausgefunden, dass das Gift direkt an den Ribosom andockt, also den Proteinfabriken der Zellen. Und so können die Zellen in eine Art Schlafmodus versetzt. Durch das kommt die Produktion der Proteine natürlich stark bremst. Die Entdeckung die könnte langfristig für die Medizin interessant sein. Das, weil bei vielen Krankheiten die falsche Menge oder die falsche Art von Proteinen eine Rolle spielt. In einem nächsten Schritt müssen die Forschenden aber noch herausfinden, wie sie die Proteinfabriken nach dem Pilzgift Tiefschlaf um mich aktivieren.
1: Eine Studie des King's College London warnt vor Risiken beim Einsatz künstlicher Intelligenz in nuklearen Konflikten. In einer Kriegssimulation griffen KI-Modelle in 95% der Fälle zu taktischen Atomwaffen. Friedensforscher warnen deshalb, dass KI-gestützte Systeme unter Zeitdruck zu Fehlentscheidungen führen könnten. Gleichzeitig steigen die Ausgaben der Atomwaffen weiter. Laut der Organisation ICAN gaben die neuen Atomwaffenstaaten 2025 insgesamt rund 119 Milliarden Dollar für ihre Nuklearsenale aus, 19% mehr als im Vorjahr. Anlässlich des UNO-Tags für die vollständige Beseitigung von Atomwaffen fordert Generalsekretär Antonio Guterres erneut mehr Abrüstung.
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4: Satellisch und bleibt sonnig, dazu blauer Himmel ohne Wolken und Temperaturen mit Höchstwert heute Nachmittag um die 23 Grad. Und am Morgen geht es in einem ähnlichen Stil weiter. Es ist sehr sonnig und Temperaturen, die reichen wahrscheinlich nochmal die Sommergrenze von um die 25 Grad morgen. Im Verlauf von morgen Nachmittag und Abend kann es dann aber auch noch ein paar harmlose Schleierwolken geben. Und auch der Start in die neue Woche, der ist dann am Montag sonnig.

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1: Am Mikrofon Fiona Fasel. Die Familienzeit-Initiative ist zustande gekommen. Über 136.000 Unterschriften seien gesammelt worden, wie die GLP mitteilte. Die Initiative soll kommende Woche bei der Bundeskanzlei eingereicht werden. Gefordert wird eine bezahlte Elternzeit von je 18 Wochen für Mütter und Väter. Die Zeit soll grundsätzlich nacheinander bezogen werden, höchstens ein Viertel gemeinsam. Heute haben Mütter 14 Wochen und Väter 2 Wochen bezahlten Urlaub. Finanziert werden soll die zusätzliche Elternzeit über die Erwerbsersatzordnung. Die Initiantinnen und Initianten wollen damit vor allem die Vereinbarkeit von Familie und Beruf verbessern und eine gleichmäßigere Betreuung der Kinder ermöglichen. Frankreichs Unimensen geraten wegen des neuen 1-Euro-Essens an ihre Grenzen. Seit Semesterbeginn wurden 48% mehr Mahlzeiten ausgegeben als im Vorjahr. Insgesamt 1,3 Millionen Portionen, wie die Dachorganisation KNU mitteilte. Seit Mai bekommen alle Studierende für 1 Euro ein komplettes Menü, dessen tatsächliche Kosten rund 8 Euro betragen. Der Staat übernimmt den größten Teil davon. Der große Andrang führt jedoch zu langen Warteschlangen und höherem Arbeitsdruck für das Personal. Die Gewerkschaften protestieren deshalb gegen die Arbeitsbedingungen. Forschende der Universität Bern haben herausgefunden, dass ein Pilzgift die Proteinfabriken in menschlichen Zellen einschläfern kann. Den Nutzen daraus erklärt Fabian Weber.
2: Das Pilzgift NT2 ist super für das, haben die Forschenden von der Uni Bern herausgefunden. Das Gift kommt von Getreidepilzen, die Weizen oder Mais befallen. Jetzt haben die Forscher herausgefunden, dass das Gift direkt an den Ribosom andockt, also den Proteinfabriken der Zellen. Und so können die Zellen in eine Art Schlafmodus versetzt. Durch das kommt die Produktion der Proteine natürlich stark bremst. Die Entdeckung die könnte langfristig für die Medizin interessant sein. Das, weil bei vielen Krankheiten die falsche Menge oder die falsche Art von Proteinen eine Rolle spielt. In einem nächsten Schritt müssen die Forschenden aber noch herausfinden, wie sie die Proteinfabriken nach dem Pilzgift Tiefschlaf um mich aktivieren.
1: Eine Studie des King's College London warnt vor Risiken beim Einsatz künstlicher Intelligenz in nuklearen Konflikten. In einer Kriegssimulation griffen KI-Modelle in 95% der Fälle zu taktischen Atomwaffen. Friedensforscher warnen deshalb, dass KI-gestützte Systeme unter Zeitdruck zu Fehlentscheidungen führen könnten. Gleichzeitig steigen die Ausgaben der Atomwaffen weiter. Laut der Organisation ICAN gaben die neuen Atomwaffenstaaten 2025 insgesamt rund 119 Milliarden Dollar für ihre Nukleararsenale aus, 19% mehr als im Vorjahr. Anlässlich des UNO-Tags für die vollständige Beseitigung von Atomwaffen fordert Generalsekretär Antonio Guterres erneut mehr Abrüstung.
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4: Satellit und bleibt sonnig, dazu blauer Himmel ohne Wolken und Temperaturen mit Höchstwert heute Nachmittag um die 23 Grad. Und am Morgen geht es in einem ähnlichen Stil weiter. Es ist sehr sonnig und die Temperaturen, die reichen wahrscheinlich nochmal die Sommergrenze von um die 25 Grad morgen. Im Verlauf von morgen Nachmittag und Abend kann es dann aber auch noch ein paar harmlose Schleierwolken geben. Und auch der Start in die neue Woche, der ist dann am Montag sonnig.

0: 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Am Mikrofon Samuel Peter. Der Kurzfilm Schattenfeuer des Schaffhauser Filmproduzenten Manuel Grütter soll einen Einblick in die Arbeit der Leitpersonen geben. Während des Kantonslagers der Pfadi Schaffhausen dieses Jahr hat Grütter mit seinem Team Aufnahmen gemacht, wie er im Interview mit Radio Munot sagt.
1: Wir haben eigentlich zwei Protagonistinnen und haben die beiden begleitet während der Abend, der Nacht und am Morgen in die Welt der Leitenden aus einem Lager und was eigentlich für Freiwilligenarbeit dahinter steckt, will zeigen.
0: Aktuell läuft noch ein Crowdfunding für die Finanzierung des Projekts. Geplant ist die Veröffentlichung des Kurzfilms Schattenfeuer für das Ende dieses Jahres. Im Kanton Thurgau hat das Komitee der sogenannten Verwaltungsinitiative gestern Freitag offiziell mit der Sammlung der Unterschriften begonnen. Das teilt das Initiativkomitee mit. Die kantonale Volksinitiative «Für einen schlanken Staat» verlangt, dass die Zahl der Stellen bei der Thurgauer Verwaltung an die Größe der Bevölkerung gekoppelt wird. Bei einer Annahme der Initiative dürfte der Kanton Thurgau nur dann neue Stellen schaffen, wenn auch die Zahl der Einwohnerinnen und Einwohner steigt. In der Vergangenheit sei die Verwaltung zu stark gewachsen. Das führe zu erheblichen Kosten, argumentiert das Initiativkomitee. Damit die Initiative zustande kommt, müssen bis zum 18. März 2027 4.000 gültige Unterschriften gesammelt werden. In der Nacht auf heute haben Unbekannte am Ehinger Herbstfest Reizgas im Festzelt versprüht. Passiert ist es um ca. 2 Uhr morgens, als noch rund 100 Gäste im Festzelt anwesend waren. Wie das Polizeipräsidium Konstanz heute mitteilt, wurden 20 Personen verletzt und mussten durch den Rettungsdienst behandelt werden. Um was für ein Reizgas es sich handelt, ist nicht bekannt. Die Polizei hat Ermittlungen wegen gefährlicher Körperverletzung aufgenommen und sucht Zeugen und Personen, die Hinweise auf die Identität der unbekannten Verursacher geben können. Sachdienliche Hinweise nimmt das Polizeirevier Singen entgegen. Die Kadetten treffen heute auswärts auf den TSV St. Ottmar St. Gallen. Die Schaffhauser Handballer belegen momentan den 2. Platz in der höchsten Schweizer Liga. Sie haben in den ersten 7 Ligaspielen 11 Punkte geholt. Die St. Galler liegen auf Rang 5 mit 6 Zählern. Sie haben allerdings ein Spiel weniger ausgetragen. Anpfiff in der Kreuzbleiche in St. Gallen ist um 18 Uhr. Mit einem Sieg könnten die Kadetten die Tabellenführung erobern, wenn der Leader HC Kriens Luzern sein heutiges Spiel verliert. Auch die Luzerner spielen heute um 18 Uhr. Sie treffen auf den viertplatzierten BSV Bern. Und auch der FC Schaffhausen spielt heute, das gegen einen direkten Konkurrenten im Aufstiegskampf. Er trifft auswärts auf den FC Bül. Die Friburger belegen zurzeit den 2. Platz in der Promotion League. Der FC Schaffhausen liegt einen Punkt dahinter auf Rang 3. Der Rückstand auf Tabellenführer Biel beträgt 3 Punkte. Alle Teams haben bisher 8 Ligaspiele absolviert. Sollte der FCS heute hoch gewinnen und Biel hoch verlieren, könnten die Schaffhauser auf den 1. Platz klettern. Biel spielt gegen Bauer. Dieses Spiel beginnt um 19 Uhr. Die Partie des FCS beginnt eine halbe Stunde später.
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0: Saterisch und bleibt sonnig, dazu ein blauer Himmel ohne Wolken und Temperaturen mit Höchstwert heute Nachmittag um die 23 Grad. Und am Morgen geht es in einem ähnlichen Stil weiter. Es ist sehr sonnig und Temperaturen, die reichen wahrscheinlich nochmal Sommergrenzen von um die 25 Grad morgen. Im Verlauf von morgen Nachmittag und Abend kann es dann aber auch noch ein paar harmlose Schleierwolken geben. Und auch der Start in die neue Woche, der ist dann am Montag sonnig.

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1: Am Mikrofon Samuel Peter. Der Kurzfilm Schattenfeuer des Schaffhauser Filmproduzenten Manuel Grütter soll einen Einblick in die Arbeit der Leitpersonen geben. Während des Kantonslagers der Pfadi Schaffhausen dieses Jahr hat Grütter mit seinem Team Aufnahmen gemacht, wie er im Interview mit Radio Munot sagt.
2: Wir haben eigentlich zwei Protagonistinnen und haben die beiden begleitet während dem Abend, der Nacht und am Morgen in die Welt der Leitenden aus einem Lager und was eigentlich für Freiwilligenarbeit dahinter steckt, will zeigen.
1: Aktuell läuft noch ein Crowdfunding für die Finanzierung des Projekts. Geplant ist die Veröffentlichung des Kurzfilms Schattenfeuer für das Ende dieses Jahres. Im Kanton Thurgau hat das Komitee der sogenannten Verwaltungsinitiative gestern Freitag offiziell mit der Sammlung der Unterschriften begonnen. Das teilt das Initiativkomitee mit. Die kantonale Volksinitiative «Für einen schlanken Staat» verlangt, dass die Zahl der Stellen bei der Thurgauer Verwaltung an die Größe der Bevölkerung gekoppelt wird. Bei einer Annahme der Initiative dürfte der Kanton Thurgau nur dann neue Stellen schaffen, wenn auch die Zahl der Einwohnerinnen und Einwohner steigt. In der Vergangenheit sei die Verwaltung zu stark gewachsen. Das führe zu erheblichen Kosten, argumentiert das Initiativkomitee. Damit die Initiative zustande kommt, müssen bis zum 18. März 2027 4.000 gültige Unterschriften gesammelt werden. In der Nacht auf heute haben Unbekannte am Ehinger Herbstfest Reizgas im Festzelt versprüht. Passiert ist es um ca. 2 Uhr morgens, als noch rund 100 Gäste im Festzelt anwesend waren. Wie das Polizeipräsidium Konstanz heute mitteilt, wurden 20 Personen verletzt und mussten durch den Rettungsdienst behandelt werden. Um was für ein Reizgas es sich handelt, ist nicht bekannt. Die Polizei hat Ermittlungen wegen gefährlicher Körperverletzung aufgenommen und sucht Zeugen und Personen, die Hinweise auf die Identität der unbekannten Verursacher geben können. Sachdienliche Hinweise nimmt das Polizeirevier Singen entgegen. Die Kadetten treffen heute auswärts auf den TSV St. Ottmar St. Gallen. Die Schaffhauser Handballer belegen momentan den zweiten Platz in der höchsten Schweizer Liga. Sie haben in den ersten 7 Ligaspielen 11 Punkte geholt. Die St. Galler liegen auf Rang 5 mit 6 Zählern. Sie haben allerdings ein Spiel weniger ausgetragen. Anpfiff in der Kreuzbleiche in St. Gallen ist um 18 Uhr. Mit einem Sieg könnten die Kadetten die Tabellenführung erobern, wenn der Lieder HC Kriens Luzern sein heutiges Spiel verliert. Auch die Luzerner spielen heute um 18 Uhr. Sie treffen auf den viertplatzierten BSV Bern. Und auch der FC Schaffhausen spielt heute, das gegen einen direkten Konkurrenten im Aufstiegskampf. Er trifft auswärts auf den FC Bül. Die Friburger belegen zurzeit den zweiten Platz in der Promotion League. Der FC Schaffhausen liegt einen Punkt dahinter auf Rang 3. Der Rückstand auf Tabellenführer Biel beträgt 3 Punkte. Alle Teams haben bisher 8 Ligaspiele absolviert. Sollte der FCS heute hoch gewinnen und Biel hoch verlieren, könnten die Schaffhauser auf den ersten Platz klettern. Biel spielt gegen Bauer. Dieses Spiel beginnt um 19 Uhr. Die Partie des FCS beginnt eine halbe Stunde später.
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1: Saterisch und bleibt sonnig, dazu blauer Himmel ohne Wolken und Temperaturen mit Höchstwert heute Nachmittag um die 23 Grad. Und am Morgen geht es in einem ähnlichen Stil weiter. Es ist sehr sonnig und Temperaturen, die reichen wahrscheinlich nochmal Sommergrenzen von um die 25 Grad morgen. Im Verlauf von morgen Nachmittag und Abend kann es dann aber auch noch ein paar harmlose Schleierwolken geben. Und auch der Start in die neue Woche, der ist dann am Montag sonnig.

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1: Im heutigen 1:1 bei Radio Monat unterhalte ich mich mit dem FC Schaffhausen Verwaltungsratspräsident Martin Frick und wir reden miteinander über Aktuelles rund um die Gelschwarzen. Martin Frick, der FC Schaffhausen beleidigt nach 8 Spieltagen in der Promotion League mit 16 Zählern der dritte Tabellenplatz hinter dem Leader aus Biel und Bül. Nur ganz kurz, in wenigen Sätzen, wie zufrieden bist
2: du? Eigentlich grundsätzlich sehr zufrieden. Wir sind voll dabei. Wir haben 3 Punkte Rückstand auf der ersten. Ist jetzt jeder Match top gewesen? Sehr wahrscheinlich nicht. Aber im Großen und Ganzen sind wir zufrieden. Es sieht ein bisschen aus, wenn nicht mehr einer einfach wegrennt in der Liga, wie letztes Jahr mit Kriens. Es sind alle ein bisschen nah beieinander. Und darum sind wir eigentlich in einer guten Position, um da Worte mitreden über den Aufstieg.
1: Und was gefällt dir besonders am neuen FC Schaffhausen und was nicht oder eben noch nicht?
2: Also was mir gefällt, ist mal erstens als ganzer Club, dass ein bisschen Ruhe drin ist. Das war auch schon anders gewesen, wie wir alle wissen. Und ich glaube, jetzt haben wir einen guten Trainer mit dem Sportchef. Die Zusammenarbeit funktioniert alles sehr gut auf der sportlichen Ebene. Und jetzt sind wir einfach noch das Maximum aus dieser Mannschaft rausholen.
1: Du redest von einem guten Trainer, er heisst David Sesa. Was macht er gut?
2: Ich glaube, er ist sehr kommunikativ, nicht nur mit uns und dem Umfeld, aber auch mit den Spielern. Das macht er sehr gut, er hat ein klares Konzept, hat eine klare Linie, wer spielt und wer nicht spielt und das ist sicher alles sehr, sehr positiv.
1: Reden wir miteinander über die tätigen Transfers vom FC Schaffhausen. Welche überzeugen, welche noch nicht?
2: Ich glaube, wer sehr gut spielt, ist der Adonis und der Riad. Einer hin in der Verteidigung, einer im Mittelfeld. Die sind schon voll eingeschlagen, würde ich sagen. Auch der Carmine, Giappetta, hat einen sehr guten Start gehabt. Ich glaube, wer noch ein bisschen Luft nach oben hat, ist Angelo Campos zum Beispiel und andere. Aber ich glaube, es ist nicht, dass die Spieler sich nicht einsetzen. Ich glaube, die müssen sich jetzt auch an das System gewöhnen und irgendwann wird der Knopf dann schon aufgehen. Wir sind immer noch zuversichtlich. Ich kann nicht sagen, dass wir einen Fehlkauf gemacht haben in dem Sinn.
1: Wenn der Münder Martin Frick personell nochmal zulegen, wie sieht es aus?
2: Wir haben gerade eine Datenanalyse gemacht. Wir haben ja ein Team engagiert, wo Daten analysiert und dann zusammen mit AI auch Vorschläge gemacht, wie man da neu könnte umstellen. Die Resultate haben wir mit dem Trainerteam und dem Coaching-Team geteilt, vorgestern. Und wir haben unsere erste Analyse. Wir werden jetzt zuwarten bis zur Winterpause. Werden wir sicher mit den bestehenden Spielern weiterarbeiten und dann schauen wir, wo wir uns noch verstärken. Ich glaube, es ist kein Geheimnis, dass im zentralen Mittelfeld wir eine Verstärkung noch gut tun. Aber das ist halt auch immer ein bisschen, was ist auf dem Markt, was ist machbar, etc. Darum, aber dort wäre sicher Verstärkung noch gut tun.
1: Hast du noch ein bisschen mehr zu dieser Analyse, sagen Martin?
2: Ja, die Analyse ist sehr interessant. Sie zeigt Sachen, die vielleicht die regelmäßig an das Spiel kommen, auch sehen. Wir kreieren am meisten Goalschüsse in der ganzen Liga, aber leider kommen auch die wenigsten aufs Goal von der ganzen Liga. Wir kreieren sehr viel über die Flügel auch, aber wir kreieren eigentlich sozusagen nichts um die Mitte. Wir haben eine ziemlich standfeste Abwehr, was die Daten zeigen. Und ich glaube, das ist auch da, was der Beobachter sieht. Auf dem Platz ist eigentlich gut die Bestätigung zu haben. Wir wollen auch Daten vermehrt dann für Scouting brauchen, wenn wir für sie schauen.
1: Im Mai bei unserem letzten 1:1 hast du an dieser Stelle gesagt, sinngemäß, dass nur ein Aufstieg in Challenge League für dich in Frage kommt. Wie tönt es heute?
2: Tönt immer noch gleich. Ich meine, mit dem, was wir investieren, das Club als Investoren, mit der Mannschaft, die wir haben, die Infrastruktur, die wir haben, ich glaube, es wäre einfach nicht gut, wenn man irgendein Ziel darunter ansetzt. Wir wollen aufsteigen. Wir sind uns alle bewusst, es ist Sport am Schluss. Gegen Brühl haben wir zweimal den Pfosten getroffen, sonst hätten wir vielleicht gewonnen. So etwas können wir nicht beeinflussen. Aber das Ziel von einem Club wie Schaffhausen muss ganz klar sein, aufzusteigen.
1: Im Mai, ich bin auch bei unserem letzten 1:1, tut es mal also vor Saisonbeginn, Martin. Hast du gesagt, dass das Budget für die erste Mannschaft tiefer sei als noch in der Saison 25-26? Wie sieht es heute aus, 4 Monate später?
2: Ja, ist immer noch tiefer. Wir haben, ist etwa gleich, würde ich sagen. Ist etwa gleich das Budget für die erste Mannschaft wie in der letzten Saison, aber wir glauben, wir haben qualitativ einen Sprung gemacht mit dem gleichen Budget.
1: Was für ein Projekt, und jetzt wechseln wir das Thema, unterstützt der FC Schaffhausen, die FC Schaffhausen Stiftung momentan. Ihr arbeitet bekanntlich mit der Roger Federer Foundation zusammen. Was für regionale Projekte, das ist das, was uns interessiert, sind aktuell oder aktuell vorgesehen?
2: Ja, wir haben jetzt gerade ein Konzept austauscht mit der Roger Federer Stiftung und es ist ein breiter Blumenstrauß von Sachen, die wir machen im Thema Jugend und Bewegung für ein bisschen Kinder, die benachteiligt sind, sei es finanziell, sei es körperlich. Und es ist ein bunter Blumenstrauß von Sachen mit Schulen zusammen machen, Turnhallen öffnen am Sonntag, Spielplätze bauen. Es ist wirklich ein Mix von Sachen. Und Und da sind wir jetzt dran, das Konzept zu finalisieren und dann zu unterschreiben. Und dann können wir sicher dann ein separates Announcement machen, wenn es im Detail alles feststeht. Aber das ist ein bisschen die Richtung, was geht.
1: Wie niederschwellig soll das sein, wenn man bei euch für so ein Projekt Anfragen tut oder für Unterstützung anfragt, Martin?
2: Ich glaube, wir kommen jetzt viele Anfragen über, weil viele Leute gehört, da gibt es eine Stiftung. Ich glaube, es ist wichtig, um nochmal klar zu sagen, der Stiftungszweck ist die Förderung von benachteiligten Jugendlichen durch Sport, durch Bewegung. Und wenn es nicht in den Stiftungszweck passt, dann können wir leider nicht helfen, wenn es vielleicht sonst ein sehr gutes Anliegen für die Bevölkerung oder für die Gesellschaft wäre.
1: Wie stark nimmt eigentlich die nepalesische Familie Ketan, notabene Hauptinvestor beim FC Schaffhausen, Einfluss auf Geschehnisse bei den GL-Schwarzen?
2: Also zwei sind ja im Verwaltungsrat, Raksha und der Nirmal, und die sind sicher sehr nahe dran, auch mit der Raksha und dem Markus Bingenheimer, unserem CEO, bin ich im regelmäßigen Austausch. Wir haben so im Schnitt alle zwei Wochen mal einen Call miteinander. Also sie sind schon sehr dran, aber es ist nicht so, dass sie Einfluss nehmen im Sinn von sich einmischen, aber sie wollen natürlich schauen und verstehen, was abgeht, für was Geld eingesetzt wird, ob das alles in die richtig läuft.
1: Du, Martin Frick, als Verwaltungsratspräsident und Roy Pagno als Verwaltungsrat sind meines Erachtens die zwei einzigen bei den GL-Schwarzen, die auf Fragen, die Presse wirklich eine klare, unmissverständliche Antwort geben. Warum ist das so? Verstehst du mein Empfinden?
2: Ja, ich kann es zum Teil ein bisschen nachvollziehen. Ich glaube, es ist auch ein bisschen typenabhängig. Die einen sind halt ein bisschen direkter, die anderen weniger direkt. Und es ist nicht, dass wir bewusst Leute sagen, verlieren eure Allgemeinplätze. Das ist nicht, was wir sagen. Sondern wir haben eigentlich nichts zu verheimlichen. Wir können transparent informieren. Ich glaube, wenn ich auch nicht informieren kann, sage ich das auch klar. Zum Beispiel, ich werde dauernd gefragt über Zahlen und jeder weiss, sie sagen nichts über Zahlen. Aber wir haben nichts zu verbergen. Und von dem her spricht nichts dagegen, dass nicht alle können transparent informieren können.
1: Ja, in dem Beirat, Martin, beim FC Schaffhausen, der sich aufteilt in einen sportlichen und in einen gesellschaftlichen Beirat. Kannst du mehr darüber erzählen, wer genau was macht? Wie dürfen wir uns diese Aufteilung vorstellen?
2: Ja, wir haben eigentlich die, sind alle zusammen. Also es ist nicht, dass sich einmal die treffen, einmal die. Wir haben jetzt gerade das zweite Meeting gehabt, diese Woche, Anfangswoche, am Dienstag. Und am ersten Mal haben wir das Thema gehabt, neues Branding-Konzept. Das Mal haben wir das Thema gehabt, Events. Da ist uns darum gegangen, unser Event-Konzept vorzustellen, auch Ideen abzuholen, was könnte ankommen bei der Schaffhauser Bevölkerung. Das ist sehr guter Input auch gekommen. Und nächstes Mal haben wir dann das Thema Sportstrategie, wo circa im Januar, Februar ist. Und dann je nach Thema, das wir haben, ist der eine ein bisschen mehr interessiert, der andere ein bisschen weniger interessiert. Aber wir haben immer alle gemeinsam am Tisch. Und die Idee von so einem Beirat wie jeder Firma ist ja, dass man sich zum einen vernetzt in dem Umfeld, wo man tätig ist, aber zum anderen natürlich auch sehr gute Inputs abholt von der Aussicht. Was kann man noch besser machen, was kann man ändern?
1: Euer neuer CEO, der Markus Bingenheimer, hat Anfang Juli bei den GL-Schwarzen angefangen zu arbeiten. Was hat er in den vergangenen drei Monaten geschafft, damit wir uns können vorstellen können, in welcher Art und Weise er tätig ist?
2: Ich glaube, er hat ein bisschen Führung reingebracht. Das ist auch nicht immer gut angekommen, weil wir sind ja aus einer Situation gekommen, wo eher ein bisschen zu wenig Führung umeinander war. Und er ist mit seiner deutschen Art sehr direkt und ist manchmal ein bisschen ein Culture Clash mit den Schweizer. Aber ich glaube, das sind alles so ein bisschen Geburtsschwierigkeiten. Aber ich glaube, was er für uns gemacht hat, ist ein bisschen Führung reinbringen, Struktur reinbringen. Wir haben jetzt erstmal ein Organigramm mit klaren Zuständigkeiten etc. Und ich glaube, da hat er schon erreicht. Jetzt geht es darum, die ganze Mannschaft hinter sich zu scharren mit den Absichten und Strategie und Ziel, die er hat. Und das ist jetzt sehr wahrscheinlich der nächste Schritt. Darum hat er auch diverse so Teambuilding-Meetings geplant etc., wo sie sich auch inhaltlich mit der Strategie vom FC Schaffhausen beschäftigen.
1: Wie sieht es heute aus mit der Parzelle im Herblingental, wo noch mieten könnte? Hat sich alles mit den Einsprachen Pro Natura und Metabau AG geklärt? Wie ist der Stand der Dinge in Sachen Verhandlungen mit Stadt und Kanton Schaffhausen?
2: Die Einsprachen haben sich geklärt, aber wir haben dann vom Kanton Bescheid bekommen, dass wir das da nicht bewilligen können, weil wir in einer Industriezone sind. Wir haben das nicht ganz verstanden, weil es ist ja ein temporäres Projekt und wir haben uns ja auch committed, den Rückbau zu finanzieren, falls mal ein richtiges Industrieunternehmen kommt. Die Stadt tut jetzt Wiederanwägungsgesuch stellen zum Kanton, um zu schauen, ob es da noch Möglichkeiten gibt. Und wir sind ein bisschen den politischen Prozess ausgeliefert und das ist für mich schwierig, um eine Prognose zu stellen. Und für uns wäre es natürlich super, wenn wir da könnten hinstellen, weil wir sind sehr beschränkt im Platz, den wir haben, vor allem auf der Frauenseite, auf der Damenseite. Und ich glaube, es ist eine temporäre Lösung. Uns gehört es ja nicht einmal das Land. Wir haben uns committed, da wieder zurückzubauen, wenn ein Industrieprojekt stattfindet. Und wir glauben immer noch, dass das eine sehr gute Lösung wäre für die Stadt Schaffhausen, um das Gelände ad interim zu nutzen. Und wenn dann permanent ein Industriebetrieb dort hinkommt, dann, ja, dann gehen wir weg.
1: Nehmen wir an, es gibt einen Plan B, wenn das nicht zum Fliegen kommt, Martin?
2: Ja, den gibt es nicht wirklich, weil es ist nicht so einfach, Platz zu finden für Fußballplätze. Die sind halt, es ist kein Tischtennistisch, die sind nicht so klein, die Fußballplätze. Fußballplätze und wir haben nicht wirklich einen Plan B. Wir probieren jetzt alles, was wir können, am Plan A. Und wenn Plan A nicht klappt, dann ja, müssen wir schauen, ob es ein Plan B irgendwo machbar wäre.
1: Das Veranstalten von Events, du hast es gesagt, wird künftig immer wichtiger für den FC Schaffhausen. Was passiert eigentlich in diesem Kalenderjahr noch alles?
2: Also sicher wieder Siglo Village. Da haben wir auch schon gute Buchungen von verschiedenen Unternehmen für Siglo Village. Wir werden auch der Herbstmesse präsent sein. Wir sind jetzt auch ziemlich nahe dran, um wieder ein Konzert ins Stadion bringen für nächstes Jahr. Und ich glaube, was uns einfach fehlt im Eventbereich, und das war auch das grosse Thema im Beirat, sind die Ideen. Es ist nicht so, dass wir das nicht umsetzen könnten, dass wir die Finanzen nicht haben, aber was sind die Ideen, die wir machen im Stadion? Und ich glaube, uns fehlt ein Schuss Kreativität auch von außen, um zu sagen, hey, das ist eine coole Sache, machen da, weil ein Konzert, auch wenn wir eins kriegen, dann machen noch 10 andere. Aber wir haben nicht ein Event, wo man sagt, das gibt es wirklich nur in Schaffhausen und darum kommen jetzt von überall von der Schweiz nach Schaffhausen, um den Event besuchen. Darum, wenn irgendjemand, der dazu lässt, eine grandiose Idee hat, was man in dem Stadion könnte machen, wir sind sehr offen, um uns das anzuhören.
1: Wir beide gehören dem Club 83 an Martin Frick. In dem Club 83 sitzt der Festivaldirektor von Stars in Town, Adi Brugger. Er wäre doch so jemand mit wirklich kreativen Ideen. Was meinst du?
2: Ja, der Adi Brugger hat da seine eigenen Ziele und Interessen und das war bis jetzt nicht sehr fruchtbar gewesen, die Diskussion.
1: Stichwort Frauenfußball. Ihr seid in der vierten Liga in die neue Saison gestartet, bietet richtig gute Rahmenbedingungen für die jungen Fußballerinnen an. Was über Kantonsgrenzen auch wahrgenommen wird, wie läuft es bis jetzt? Was läuft gut und was eben noch nicht so?
2: Ich glaube, die Frauen sind nicht so gut gestartet. Die haben ja das erste Spiel verloren, dann haben sie ein Unentschieden gespielt, haben im Cup gewonnen, nochmal verloren und jetzt haben sie aber ein bisschen angefangen, ein bisschen zu gewinnen. Ich glaube, man muss sich auch bewusst sein, wir reden von einer Frauenmannschaft, aber eigentlich sind es ja Mädchen. Ich weiß nicht, ob das politisch korrekt ist, um das zu sagen, aber die sind alle so um die von 15 fängt es an. Wir haben relativ wenig wirklich gestandene Frauen dabei. Und die Mädchen spielen jetzt in einer Frauenliga, die müssen sich zuerst ein bisschen finden. Und darum im Großen und Ganzen sind wir zufrieden, wie es läuft. Wichtig ist ja, dass man die Möglichkeit bietet, den Mädchen-Frauen, um sich hier einbringen im Club. Wir haben ja bis jetzt gar kein Team gehabt. Und langfristig, ja, haben wir Ambitionen, aber jetzt starten wir mal, wo wir sind. Und das Wichtigste ist, dass die sich wohlfühlen, dass Fortschritt machen und dann geht das schon in die richtige Richtung.
1: Und ist so die Resonanz, was sind die ersten Reaktionen auf das Projekt?
2: Die Resonanz ist eigentlich gut. Wir haben auch können Sponsoren anziehen, die explizit gesagt haben, wir tun nur die Frauen sponsoren. Und das ist sehr gut. Das ist gut für den Club. Und wir haben darum eigentlich nichts Schlechtes gehört über das Projekt. Ich glaube, jeder weiss, das war auch mal ein Thema in dem Talk, dass mit der Spielfirma am Anfang ein bisschen Unstimmigkeiten gab. Aber dort habe ich mich auch getroffen mit dem Präsidium. Ich glaube, die haben wir wieder können ausräumen. Und sonst ist eigentlich von der breiten Bevölkerung haben wir bis jetzt eigentlich nichts Negatives gehört zu diesem Projekt.
1: Der FC Schaffhausen, Martin, spielt am Samstagabend um 7:30 auswärts gegen das aktuell zweitplatzierte Bühl. Meine konkrete Frage ist eigentlich eine einfache, die Antwort vielleicht ein bisschen schwieriger. Warum gewinnen die Gelschwarzen die wichtige Partie?
2: Ich glaube, wir spielen tendenziell besser, wenn wir gegen ein starkes Team spielen. Ich bin gegen Brühl schauen, das Auswärtsspiel. Da haben wir wirklich sehr einen dominanten Match gehabt. Wir haben noch zweimal den Pfosten getroffen. Ich glaube, wenn wir selber ein Spiel machen gegen die U21-Mannschaft oder so, da tun wir uns eher schwer. Und ich bin darum sehr zuversichtlich, der Bühl-Match, weil da werden wir nicht 90 Minuten lang den Ball haben. Da wird ein Fight sein, auf und ab. Und wir sind körperlich sehr fit. Und ich bin darum sehr zuversichtlich. Now, ich sehe dann am Sonntagmorgen, ob die Zuversicht gerechtfertigt ist oder nicht. Aber ich bin eigentlich sehr zuversichtlich auf das Spiel.
1: Stichwort Verfahren vor dem Friedensrichter bezüglich dem ehemaligen CEO Fitim Hasani. Roy Bagno hat vor ein paar Wochen gesagt, dass noch keine Einigung erzielt worden ist. Du bist, glaube ich, unlängst vor dem Friedensrichter gestanden, allerdings ohne Hasani.
2: Genau, heute Morgen haben wir den Fitim Hasani durch Schlichtungsgesuch eingereicht, wo er gewisse Forderungen gestellt hat. Heute Morgen die Diskussion soll stattfinden. Fitim Hasani ist leider nicht erschienen, nur der Anwalt. Und wir haben gewisse Gespräche gehabt. Und jetzt liegt der Ball eigentlich beim Anwalt von Fitim Hasani, Stellungnahme zu machen zu dem, was wir heute Morgen besprochen haben. Aber ich glaube, es steht jeder, dass ich da nicht keine Details gehe. Aber das ist ein Verfahren, das in dem Sinne pendent ist. Und jetzt mal schauen, wie die Gegenpartei reagiert.
1: Mir ist auch klar, dass du auf die Forderung eingehst. Martin Frick, trotzdem die Frage, sind sie massvoll?
2: Forderungen sind Forderungen. Und ich glaube, ob etwas massvoll ist, ist immer sehr subjektiv. Und ich möchte mich darum nicht weiter dazu äußern.
1: Das war Martin Frick, der Verwaltungsratspräsident vom FC Schaffhausen, im heutigen 1:1 bei Radio Monot.
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0: An diesem Wochenende, da gibt es noch mal fast Sommerwetter mit viel Sonne und warmen Temperaturen. Perfektes Wetter also für alle Anlässe, die draussen sind, so wie heute und morgen die Herblinger Kilbi. Was da unter anderem los ist und was es in diesem Jahr Neues gibt, das gibt es jetzt in den nächsten 2 Minuten zusammengefasst.
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0: Und morgen da ist Schlossstrasse Zerblingen für den motorisierten Verkehr gesperrt und es gibt einfach ein grosses Fest auf der Strasse mit den Herblinger Kilbi. Ein familiäres Dorffest mit verschiedenen Vereinen, die etwas anbieten und natürlich auch ein paar Kilbi-Bahnen. Ganz neu in diesem Jahr ist eine Bühne, wo es immer wieder Live-Musik gibt, hat mir der Präsident vom Kilbi-Verein Herblingen, der Oliver Müller, erzählt.
2: Heute fängt es an ab der 6 Uhr abends, also 18 Uhr, mit Zipfi Zapfi Boom. Das ist eine Party-Live-Band, Schlager, Rock, Oldie und Klassiker. Am Sonntag haben wir ab der 12:30 Ziebesiechen. Das ist eine Schweizer Örgeli-Formation aus Küsnacht am Rigi. Und ab der 3 geht es weiter mit Baustein-Trio aus Schaffhausen. Das ist mehr so volkstümliche Musik.
0: Dazu sorgen die Jukebox, ein Karaoke oder auch ein Disco-Keller für noch mehr Stimmung. Und natürlich gibt es auch ein paar Attraktionen, die zu einer Kilbi ja schon fast mühen dazugehören.
2: Wir haben zum einen ein Kinderkarussell und auch wieder mal den X-Factory, kennt man vielleicht auch als Scheibenwischer. Da sitzt man drauf und man wird wie so eine Art Scheibenwischer auf und ab geschleudert, so im Kreis.
0: Dazu gibt es in diesem Jahr neue Kinderzonen, wo die Kinder betreut können spielen können, unter anderem mit einer Mega-Hüpfburg. Es gibt ein Torwandschiessen, heute zwischen 5 und 6 Freibier oder morgen um 10:30 am Vormittag ein Festgottesdienst. Und eben auch ganz einen Haufen für den Genuss.
2: Wir haben zum einen den Stand vom Peterclub Herblingen, die machen Spaghetti, Männerriegen Herblingen, bieten Raclette an. Dann haben wir den Turnverein Herblingen, der Grill- und Smashburger hat. Dann gibt es auch Pizza Crew, Zefi, die auch die Kinderzone betreut. Die macht auch Crepe. Und dann gleichzeitig auch verschiedene Bars, sonstige Stände, wo man auch ein bisschen kömmeln kann.
0: Sagt der Oliver Müller, Präsident vom Kilbi-Verein Herblingen. Das Kilbi-Programm geht heute bis in die Nacht rein und morgen nochmal bis etwa am Abend um 6 Uhr. Weitere Infos gibt es übersichtlich auf der offiziellen Webseite unter herblinger-kilbi.ch.

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1: Am Mikrofon Fiona Fasel. In Bern haben sich heute mehrere tausend Menschen an einer Demonstration der Asyl- und Migrationsbewegung beteiligt. Die Kundgebung richtete sich gegen Verschärfungen im Asylrecht und gegen die Ausgrenzung von Menschen ohne Schweizer Pass. Die Demonstrierenden forderten Grundrechte, Bewegungsfreiheit und politische Teilhabe unabhängig von Herkunft und Aufenthaltsstatus. Aufgerufen hatte Solidarité sans frontières gemeinsam mit rund 100 Organisationen und Gewerkschaften. Unter dem Motto «Zwischen uns keine Grenzen» zog der Umzug durch die Innenstadt zum Bundesplatz. Kritisiert wurden unter anderem die geplante Asylstrategie 2027 und die SVP-Grenzschutzinitiative. München ist deutscher Kandidat für eine Bewerbung um die Olympischen Sommerspiele und Paralympics 2036, 2040 oder 2044. Der Deutsche Olympische Sportbund entschied sich bei einer Abstimmung für München und gegen Köln-Rhein-Ruhr. Das Konzept sieht vor, fast alle Wettkämpfe in Bayern auszutragen. München war bereits 1972 Gastgeber der Sommerspiele. Nun soll die Bewerbung für das Internationale Olympische Komitee ausgearbeitet werden. Eine erste Vorauswahl für die Sommerspiele 2036 soll im kommenden März erfolgen. China und die USA wollen einen Kommunikationskanal für Zwischenfälle im Zusammenhang mit künstlicher Intelligenz einrichten. Darauf verständigten sich Chinas Staatschef Xi Jinping und US-Präsident Donald Trump bei ihrem Treffen in Washington, wie das Weiße Haus mitteilte. Beide Länder wollen regelmäßig über Risiken und Chancen der Technologie sprechen. Das nächste Gespräch soll spätestens im November stattfinden. Wie der neue Kanal konkret aussehen und welche Behörden beteiligt sein sollen, ist noch offen. China und die USA gelten als führende KI-Mächte und stehen gleichzeitig in einem Wettbewerb um technologische Vorherrschaft. Und noch zum Sport: Orientierungslauf. Fabian Ebersold läuft an der EM auch über die Mitteldistanz aufs Podest. Der Seeländer Orientierungsläufer gewinnt in Litauen Bronze, nachdem er zwei Tage zuvor über die Langdistanz bereits Silber geholt hatte. Für Ebersold ist es erst die zweite Einzelmedaille an einem Großanlass. Im vergangenen Jahr hatte er mit der Staffel zudem WM-Silber gewonnen. Und Formel 1, George Russell im Mercedes gewinnt den Formel 1 Grand Prix von Aserbaidschan. Der von der Pole Position gestartete Brite siegt auf dem Stadtkurs in Baku vor Max Verstappen und Isaac Hadja in den Autos von Red Bull.
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3: Es bleibt auch heute Nachmittag und in Abend sonnig und mild bei über 20 Grad. Wenn die Sonne untergegangen ist, geht es aber zurück mit den Temperaturen bis auf etwa 7 Grad, wo wir morgen haben zum Aufstehen. Sobald die Sonne dann wieder aufgeht, geht es auch wieder drauf mit den Temperaturen bis auf spätsommerliche 25 Grad.

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1: Am Mikrofon Fiona Fasel. Der Verband des Personals öffentlicher Dienste, VPOD, empfiehlt, die Finanzierung der 13. AHV-Rente über eine höhere Mehrwertsteuer abzulehnen. Das beschlossen die Delegierten mit 22-6 Stimmen. Der VPOD argumentiert, die AHV brauche kurzfristig keine zusätzlichen Einnahmen und verfüge über einen Fonds von 60 Milliarden Franken. Gleichzeitig sei die Mehrwertsteuer eine unsoziale Steuer. Die Abstimmung über die Finanzierung findet am 29. November statt. Das Parlament hat eine Erhöhung des Mehrwertsteuer-Normalsatzes um 0,4 Prozentpunkte beschlossen. Damit soll die AHV ab 2028 rund 1,4 Milliarden Franken zusätzliche Einnahmen pro Jahr erhalten. In Bern haben sich heute mehrere tausend Menschen an einer Demonstration der Asyl- und Migrationsbewegung beteiligt. Die Kundgebung richtete sich gegen Verschärfungen im Asylrecht und gegen die Ausgrenzung von Menschen ohne Schweizer Pass. Die Demonstrierenden forderten Grundrechte, Bewegungsfreiheit und politische Teilhabe unabhängig von Herkunft und Aufenthaltsstatus. Aufgerufen hatte Solidarité sans frontières gemeinsam mit rund 100 Organisationen und Gewerkschaften. Unter dem Motto «Zwischen uns keine Grenzen» zog der Umzug durch die Innenstadt zum Bundesplatz. Kritisiert wurden unter anderem die geplante Asylstrategie 2027 und die SVP-Grenzschutzinitiative. Papst Leo XIV. Hat in Paris eine große Messe mit rund 700.000 Menschen gefeiert. Auf der Champs-Élysées wurde er bei der Fahrt im Papamobil von einer großen Menschenmenge bejubelt. In seiner Predigt rief der Papst zu Gottvertrauen und zur Weitergabe des Glaubens auf. Unter den Gästen waren auch Premierminister Sébastien Lecornu und die Rechtspolitikerin Marine Le Pen. Präsident Emmanuel Macron blieb der Messe wegen der strikten Trennung von Kirche und Staat fern. Leo XIV. Reist am Abend weiter nach Lourdes. Am Montag steht noch Metz auf dem Programm. Und noch zum Sport, Orientierungslauf. Fabian Ebersold läuft an der EM auch über die Mitteldistanz aufs Podest. Der Seeländer Orientierungsläufer gewinnt in Litauen Bronze, nachdem er zwei Tage zuvor über die Langdistanz bereits Silber geholt hatte. Für Ebersold ist es erst die zweite Einzelmedaille an einem Großanlass. Im vergangenen Jahr hatte er mit der Staffel zudem WM-Silber gewonnen. Und Formel 1, George Russell im Mercedes gewinnt den Formel 1 Grand Prix von Aserbaidschan. Der von der Pole Position gestartete Brite siegt auf dem Stadtkurs in Baku vor Max Verstappen und Isaac Hadja in den Autos von Red Bull.
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3: Es bleibt auch heute Nachmittag und in Abend sonnig und mild bei über 20 Grad. Wenn die Sonne untergegangen ist, geht es aber zurück mit den Temperaturen bis auf etwa 7 Grad, die wir morgen haben zum Aufstehen. Sobald die Sonne dann wieder aufgeht, geht es auch wieder drauf mit den Temperaturen bis auf spätsommerliche 25 Grad.

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1: Am Mikrofon Fiona Fasel. Der Verband des Personals öffentlicher Dienste, VPOD, empfiehlt, die Finanzierung der 13. AHV-Rente über eine höhere Mehrwertsteuer abzulehnen. Das beschlossen die Delegierten mit 22-6 Stimmen. Der VPOD argumentiert, die AHV brauche kurzfristig keine zusätzlichen Einnahmen und verfüge über einen Fonds von 60 Milliarden Franken. Gleichzeitig sei die Mehrwertsteuer eine unsoziale Steuer. Die Abstimmung über die Finanzierung findet am 29. November statt. Das Parlament hat eine Erhöhung des Mehrwertsteuer-Normalsatzes um 0,4 Prozentpunkte beschlossen. Damit soll die AHV ab 2028 rund 1,4 Milliarden Franken zusätzliche Einnahmen pro Jahr erhalten. In Bern haben sich heute mehrere tausend Menschen an einer Demonstration der Asyl- und Migrationsbewegung beteiligt. Die Kundgebung richtete sich gegen Verschärfungen im Asylrecht und gegen die Ausgrenzung von Menschen ohne Schweizer Pass. Die Demonstrierenden forderten Grundrechte, Bewegungsfreiheit und politische Teilhabe unabhängig von Herkunft und Aufenthaltsstatus. Aufgerufen hatte Solidarité sans frontières gemeinsam mit rund 100 Organisationen und Gewerkschaften. Unter dem Motto «Zwischen uns keine Grenzen» zog der Umzug durch die Innenstadt zum Bundesplatz. Kritisiert wurden unter anderem die geplante Asylstrategie 2027 und die SVP-Grenzschutzinitiative. Papst Leo XIV. Hat in Paris eine große Messe mit rund 700.000 Menschen gefeiert. Auf der Champs-Élysées wurde er bei der Fahrt im Papamobil von einer großen Menschenmenge bejubelt. In seiner Predigt rief der Papst zu Gottvertrauen und zur Weitergabe des Glaubens auf. Unter den Gästen waren auch Premierminister Sébastien Lecornu und die Rechtspolitikerin Marine Le Pen. Präsident Emmanuel Macron blieb der Messe wegen der strikten Trennung von Kirche und Staat fern. Leo XIV. Reist am Abend weiter nach Lourdes. Am Montag steht noch Metz auf dem Programm. Und noch zum Sport, Orientierungslauf. Fabian Ebersold läuft an der EM auch über die Mitteldistanz aufs Podest. Der Seeländer Orientierungsläufer gewinnt in Litauen Bronze, nachdem er zwei Tage zuvor über die Langdistanz bereits Silber geholt hatte. Für Ebersold ist es erst die zweite Einzelmedaille an einem Großanlass. Im vergangenen Jahr hatte er mit der Staffel zudem WM Silber gewonnen. Und Formel 1, George Russell im Mercedes gewinnt den Formel 1 Grand Prix von Aserbaidschan. Der von der Pole Position gestartete Brite siegt auf dem Stadtkurs in Baku vor Max Verstappen und Isaac Hadja in den Autos von Red Bull.
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2: Bleibt auch heute Nachmittag und in Abend sonnig und mild bei über 20 Grad. Wenn die Sonne untergegangen ist, geht es aber zurück mit den Temperaturen bis auf etwa 7 Grad, die wir morgen haben zum Aufstehen. Sobald die Sonne dann wieder aufgeht, geht es auch wieder drauf mit den Temperaturen bis auf spätsommerliche 25 Grad.

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1: Am Mikrofon ist Sophie Wirth. Guten Abend. Der Schaffhauser Regierungsrat unterstützt das Hochseeschutzabkommen der Vereinten Nationen. Das schreibt er in einer Stellungnahme an den Bund. Mit dem Abkommen soll die biologische Vielfalt in Meeresgebieten außerhalb nationaler Hoheitsgebiete langfristig geschützt und nachhaltig genutzt werden. Der Regierungsrat begrüßt insbesondere, dass damit international einheitliche Regeln geschaffen werden. Davon könnten auch Schweizer Unternehmen und Institutionen profitieren, etwa beim Zugang zu marinen Ressourcen und bei der Prüfung möglicher Umweltauswirkungen. Nach 14 Jahren Diskussion hat die Zürcher Baudirektion entschieden, auf den geplanten Hochwasserschutzdamm beim Martaler Weiler Elikon definitiv zu verzichten. Wie die Schaffhauser Nachrichten berichten, gewichtet der Kanton den Schutz der Biodiversität höher als die Interessen der Landwirtschaft. Mit dem Damm sollte das Kulturland künftig besser vor Hochwasser geschützt werden. Gleichzeitig befürchtet der Kanton aber, dass sich durch stehendes Wasser hinter dem Damm die Stechmückenplage sogar noch verstärken könnte. Der Entscheid sorgt vor allem in Martalen für Unmut. Die Gemeinde hält weiterhin an einem Ersatzdamm fest und will nun das Gespräch mit dem Kanton suchen. Bis zum 28. Oktober können die Projektunterlagen eingesehen und Einsprachen eingereicht werden. Sandrine Haas tritt in der Gemeinde Eglisau vorzeitig als Schulpräsidentin und Gemeinderätin zurück. Dies aus beruflichen Gründen, aber auch wegen der deutlich gestiegenen strukturellen Mehrbelastung im Zusammenhang mit der Einführung der Einheitsgemeinde. Wie die Schaffhauser Nachrichten berichten, bleibt Haas bis zum Amtsantritt ihrer Nachfolge im Frühjahr 2027 im Amt. Haas war 8 Jahre lang Schulpflegemitglied und 4 Jahre lang Schulpräsidentin von Eglisau. Die diesjährige schweizweite Erzählnacht findet an 2 Standorten im Kanton Schaffhausen statt. Wie das Schweizerische Institut für Kinder- und Jugendmedien auf seiner Webseite schreibt, beteiligen sich die Schule Randenblick und das Schulhaus Steingut an der Erzählnacht. Während sich der Fokus in der Schule Randenblick vor allem auf Kinder bis etwa 13 Jahre beschränkt, sind im Schulhaus Steingut auch Menschen bis etwa 60 Jahre eingeladen. Das Motto der diesjährigen Erzählnacht lautet Stimmen. Wie der Name der Veranstaltung sagt, wird an diesem Abend aus Büchern vorgelesen. Die schweizweite Erzählnacht findet am 13. November 2026 statt. Die neue Thurgauer Apfelkönigin kommt aus Weinfelden. Die 21-jährige Carina Wartmann hat sich an der Wahl gegen 5 weitere Kandidatinnen durchgesetzt. Das kommunizieren die Organisatoren in einer Medienmitteilung. Der Titel der Apfelkönigin ist mit 2000 Franken und einem neuen Auto dotiert. Als Apfelkönigin wird Wartmann den Thurgau und seine Äpfel während eines Jahres an verschiedenen Veranstaltungen repräsentieren. Ihre ersten Auftritte hat sie bereits an der Vega. Die Thurgauer Messe läuft noch bis zum 28. September.
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1: Heute Abend und in der Nacht bleibt es trocken und klar. Darum geht das Thermometer aber auch zurück auf um die 7 Grad, die wir morgen Morgen haben, zum Aufstehen. Sobald die Sonne aufgegangen ist, geht es aber auch wieder aufwärts. Es wird dann nochmal warm mit bis zu 25 Grad der Tag durch.

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1: Am Mikrofon ist Sophie Wirth. Guten Abend. Der Schaffhauser Regierungsrat unterstützt das Hochseeschutzabkommen der Vereinten Nationen. Das schreibt er in einer Stellungnahme an den Bund. Mit dem Abkommen soll die biologische Vielfalt in Meeresgebieten außerhalb nationaler Hoheitsgebiete langfristig geschützt und nachhaltig genutzt werden. Der Regierungsrat begrüßt insbesondere, dass damit international einheitliche Regeln geschaffen werden. Davon könnten auch Schweizer Unternehmen und Institutionen profitieren, etwa beim Zugang zu marinen Ressourcen und bei der Prüfung möglicher Umweltauswirkungen. Nach 14 Jahren Diskussion hat die Zürcher Baudirektion entschieden, auf den geplanten Hochwasserschutzdamm beim Martaler Weiler Elikon definitiv zu verzichten. Wie die Schaffhauser Nachrichten berichten, gewichtet der Kanton den Schutz der Biodiversität höher als die Interessen der Landwirtschaft. Mit dem Damm sollte das Kulturland künftig besser vor Hochwasser geschützt werden. Gleichzeitig befürchtet der Kanton aber, dass sich durch stehendes Wasser hinter dem Damm die Stechmückenplage sogar noch verstärken könnte. Der Entscheid sorgt vor allem in Martalen für Unmut. Die Gemeinde hält weiterhin an einem Ersatzdamm fest und will nun das Gespräch mit dem Kanton suchen. Bis zum 28. Oktober können die Projektunterlagen eingesehen und Einsprachen eingereicht werden. Sandrine Haas tritt in der Gemeinde Eglisau vorzeitig als Schulpräsidentin und Gemeinderätin zurück. Dies aus beruflichen Gründen, aber auch wegen der deutlich gestiegenen strukturellen Mehrbelastung im Zusammenhang mit der Einführung der Einheitsgemeinde. Wie die Schaffhauser Nachrichten berichten, bleibt Haas bis zum Amtsantritt ihrer Nachfolge im Frühjahr 2027 im Amt. Haas war 8 Jahre lang Schulpflegemitglied und 4 Jahre lang Schulpräsidentin von Eglisau. Die diesjährige schweizweite Erzählnacht findet an 2 Standorten im Kanton Schaffhausen statt. Wie das Schweizerische Institut für Kinder- und Jugendmedien auf seiner Webseite schreibt, beteiligen sich die Schule Randenblick und das Schulhaus Steingut an der Erzählnacht. Während sich der Fokus in der Schule Randenblick vor allem auf Kinder bis etwa 13 Jahre beschränkt, sind im Schulhaus Steingut auch Menschen bis etwa 60 Jahre eingeladen. Das Motto der diesjährigen Erzählnacht lautet Stimmen. Wie der Name der Veranstaltung sagt, wird an diesem Abend aus Büchern vorgelesen. Die schweizweite Erzählnacht findet am 13. November 2026 statt. Die neue Thurgauer Apfelkönigin kommt aus Weinfelden. Die 21-jährige Carina Wartmann hat sich an der Wahl gegen 5 weitere Kandidatinnen durchgesetzt. Das kommunizieren die Organisatoren in einer Medienmitteilung. Der Titel der Apfelkönigin ist mit 2000 Franken und einem neuen Auto dotiert. Als Apfelkönigin wird Wartmann den Thurgau und seine Äpfel während eines Jahres an verschiedenen Veranstaltungen repräsentieren. Ihre ersten Auftritte hat sie bereits an der Vega. Die Thurgauer Messe läuft noch bis zum 28. September.
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1: Heute Abend und in der Nacht bleibt es trocken und klar, darum geht das Thermometer aber auch zurück auf um die 7 Grad, die wir morgen Morgen haben zum Aufstehen. Sobald die Sonne aufgegangen ist, geht es aber auch wieder aufwärts. Es wird dann nochmal warm mit bis zu 25 Grad der Tag durch.

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1: Am Mikrofon ist Sophie Wirth. Guten Abend. Die SVP des Kantons Schaffhausen hat einen 10-Punkte-Plan mit Forderungen zur kantonalen Schulpolitik veröffentlicht. Darin spricht die Partei von einer Krise im Schulsystem, von ideologischen Experimenten und unkontrollierter Zuwanderung. Konkret fordert die SVP, dass die integrative Schule sofort beendet wird. Außerdem sollen Kinder vor der Einschulung einen Sprachkurs absolvieren. Wer mangelnde Deutschkenntnisse aufweist, soll in eine separate Klasse mit intensivem Deutschunterricht gesteckt werden. Weiter soll mehr auf die körperliche Fitness der Kinder geachtet werden. Im Kanton Thurgau soll es künftig nicht mehr nötig sein, einen Antrag für die individuelle Prämienverbilligung IPV einzureichen. Das teilt der Kanton Thurgau mit. Der Anspruch Prämienverbilligung soll anhand der Steuerdaten erfolgen. Einzelne Steuerabzüge sollen für die IPV-Beurteilung nicht gelten. So zum Beispiel Steuerabzüge für Investitionen in den Liegenschaftsunterhalt. So sollen nur Personen IPV erhalten, die sie wirklich brauchen. Der Kanton erhofft sich Einsparungen von jährlich rund 1 Million Franken. Allerdings muss der Kanton für die Umstellung rund 4 Millionen Franken investieren. Die geplante Umstrukturierung befindet sich nun bis Januar in der Vernehmlassung. Im Kanton Thurgau gibt es im Oktober und im November Infoveranstaltungen zu den Themen Erbrecht und Vorsorge. Unter anderem am 18. November in Steckborn. Das teilt die Thurgauer Grundbuch- und Notariatsverwaltung mit. Sie organisiert die Anlässe. Fachpersonen des Amts werden unter anderem über das Ausstellen von Vollmachten und Patientenverfügungen informieren. Sie empfehlen zudem, sich frühzeitig mit der Regelung des eigenen Nachlasses zu befassen. Im Oktober müssen sich 3 junge Männer vor dem Landgericht Konstanz verantworten. Wie das Gericht in einer Mitteilung schreibt, wird den 20, 21 und 24 Jahre alten Männern vorgeworfen, sich im Februar zusammengeschlossen zu haben, um gemeinsam Prostituierte zu überfallen. In der Folge sollen sie sich im Februar und März als Kunden ausgegeben haben. Nachdem die Prostituierten ihnen Zugang zu den Räumlichkeiten gewährt hatten, überwältigten sie diese mit Messern, Pfefferspray und Schreckschusswaffen und überfielen sie. Bislang werden den Angeklagten 3 Taten unter anderem in Singen vorgeworfen. Zu weiteren möglichen Taten laufen noch Ermittlungen. Und noch zum Sport. Die Kadetten Schaffhausen haben das heutige Auswärtsspiel gegen St. Ottmar St. Gallen deutlich mit 31-25 gewonnen. Damit feiern die Schaffhauser den 6. Sieg aus 8 Spielen. Die Tabellenführung können sie aber nicht übernehmen und bleiben einen Punkt hinter dem HC Kriens Luzern. Die Luzerner haben heute ebenfalls einen Sieg gegen den BSV Bern gefeiert. Das nächste Spiel bestreiten die Kadetten gegen Handball Stäfer in einer Woche. Das Heimspiel am 3. Oktober wird um 18 Uhr in der BBC Arena angepfiffen. Und auch der FC Schaffhausen gewinnt das heutige Auswärtsspiel gegen den FC Bühl. Das einzige Tor der Partie fiel bereits in der 12. Minute. Damit sichern sich die Schaffhauser 3 Punkte und rutschen auf den 2. Tabellenplatz der Promotion League vor. 3 Punkte trennen den FCS vom Tabellenersten FC Biel, der sein heutiges Spiel gegen Bavor ebenfalls gewinnen konnte. Das nächste Spiel bestreitet der FC Schaffhausen in einer Woche. Anpfiff in der FCS Arena gegen die U21-Mannschaft von IB ist um 15.30 Uhr.
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1: Heute Abend und in der Nacht bleibt es trocken und klar. Darum geht das Thermometer aber auch zurück auf um die 7 Grad, die wir morgen Morgen haben zum Aufstehen. Sobald die Sonne aufgegangen ist, geht es aber auch wieder aufwärts. Es wird dann nochmal warm mit bis zu 25 Grad der Tag durch.

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1: Am Mikrofon ist Sophie Wirth. Guten Abend. Die SVP des Kantons Schaffhausen hat einen 10-Punkte-Plan mit Forderungen zur kantonalen Schulpolitik veröffentlicht. Darin spricht die Partei von einer Krise im Schulsystem, von ideologischen Experimenten und unkontrollierter Zuwanderung. Konkret fordert die SVP, dass die integrative Schule sofort beendet wird. Außerdem sollen Kinder vor der Einschulung einen Sprachkurs absolvieren. Wer mangelnde Deutschkenntnisse aufweist, soll in eine separate Klasse mit intensivem Deutschunterricht gesteckt werden. Weiter soll mehr auf die körperliche Fitness der Kinder geachtet werden. Im Kanton Thurgau soll es künftig nicht mehr nötig sein, einen Antrag für die individuelle Prämienverbilligung IPV einzureichen. Das teilt der Kanton Thurgau mit. Der Anspruch Prämienverbilligung soll anhand der Steuerdaten erfolgen. Einzelne Steuerabzüge sollen für die IPV-Beurteilung nicht gelten. So zum Beispiel Steuerabzüge für Investitionen in den Liegenschaftsunterhalt. So sollen nur Personen IPV erhalten, die sie wirklich brauchen. Der Kanton erhofft sich Einsparungen von jährlich rund 1 Million Franken. Allerdings muss der Kanton für die Umstellung rund 4 Millionen Franken investieren. Die geplante Umstrukturierung befindet sich nun bis Januar in der Vernehmlassung. Im Kanton Thurgau gibt es im Oktober und im November Infoveranstaltungen zu den Themen Erbrecht und Vorsorge. Unter anderem am 18. November in Steckborn. Das teilt die Thurgauer Grundbuch- und Notariatsverwaltung mit. Sie organisiert die Anlässe. Fachpersonen des Amts werden unter anderem über das Ausstellen von Vollmachten und Patientenverfügungen informieren. Sie empfehlen zudem, sich frühzeitig mit der Regelung des eigenen Nachlasses zu befassen. Im Oktober müssen sich 3 junge Männer vor dem Landgericht Konstanz verantworten. Wie das Gericht in einer Mitteilung schreibt, wird den 20, 21 und 24 Jahre alten Männern vorgeworfen, sich im Februar zusammengeschlossen zu haben, um gemeinsam Prostituierte zu überfallen. In der Folge sollen sie sich im Februar und März als Kunden ausgegeben haben. Nachdem die Prostituierten ihnen Zugang zu den Räumlichkeiten gewährt hatten, überwältigten sie diese mit Messern, Pfefferspray und Schreckschusswaffen und überfielen sie. Bislang werden den Angeklagten 3 Taten unter anderem in Singen vorgeworfen. Zu weiteren möglichen Taten laufen noch Ermittlungen. Und noch zum Sport. Die Kadetten Schaffhausen haben das heutige Auswärtsspiel gegen St. Ottmar St. Gallen deutlich mit 31-25 gewonnen. Damit feiern die Schaffhauser den 6. Sieg aus 8 Spielen. Die Tabellenführung können sie aber nicht übernehmen und bleiben einen Punkt hinter dem HC Kriens Luzern. Die Luzerner haben heute ebenfalls einen Sieg gegen den BSV Bern gefeiert. Das nächste Spiel bestreiten die Kadetten gegen Handball Stäfer in einer Woche. Das Heimspiel am 3. Oktober wird um 18 Uhr in der BBC Arena angepfiffen. Und auch der FC Schaffhausen gewinnt das heutige Auswärtsspiel gegen den FC Bühl. Das einzige Tor der Partie fiel bereits in der 12. Minute. Damit sichern sich die Schaffhauser 3 Punkte und rutschen auf den 2. Tabellenplatz der Promotion League vor. 3 Punkte trennen den FCS vom Tabellenersten FC Biel, der sein heutiges Spiel gegen Bavor ebenfalls gewinnen konnte. Das nächste Spiel bestreitet der FC Schaffhausen in einer Woche. Anpfiff in der FCS Arena gegen die U21-Mannschaft von IB ist um 15.30 Uhr.
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1: Heute Nacht geht das Thermometer weiter zurück, bis wir am Morgen um die 7 Grad haben. Der Tag durch ist dann wieder sonnig mit einzelnen Wolken, die es haben kann, aber schon fast sommerlich warm. 25 Grad sind angesagt.
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1: Am Mikrofon ist Sophie Wirth. Guten Abend. Die SVP des Kantons Schaffhausen hat einen 10-Punkte-Plan mit Forderungen zur kantonalen Schulpolitik veröffentlicht. Darin spricht die Partei von einer Krise im Schulsystem, von ideologischen Experimenten und unkontrollierter Zuwanderung. Konkret fordert die SVP, dass die integrative Schule sofort beendet wird. Außerdem sollen Kinder vor der Einschulung einen Sprachkurs absolvieren. Wer mangelnde Deutschkenntnisse aufweist, soll in eine separate Klasse mit intensivem Deutschunterricht gesteckt werden. Weiter soll mehr auf die körperliche Fitness der Kinder geachtet werden. Im Kanton Thurgau soll es künftig nicht mehr nötig sein, einen Antrag für die individuelle Prämienverbilligung IPV einzureichen. Das teilt der Kanton Thurgau mit. Der Anspruch Prämienverbilligung soll anhand der Steuerdaten erfolgen. Einzelne Steuerabzüge sollen für die IPV-Beurteilung nicht gelten. So zum Beispiel Steuerabzüge für Investitionen in den Liegenschaftsunterhalt. So sollen nur Personen IPV erhalten, die sie wirklich brauchen. Der Kanton erhofft sich Einsparungen von jährlich rund 1 Million Franken. Allerdings muss der Kanton für die Umstellung rund 4 Millionen Franken investieren. Die geplante Umstrukturierung befindet sich nun bis Januar in der Vernehmlassung. Im Kanton Thurgau gibt es im Oktober und im November Infoveranstaltungen zu den Themen Erbrecht und Vorsorge. Unter anderem am 18. November in Steckborn. Das teilt die Thurgauer Grundbuch- und Notariatsverwaltung mit. Sie organisiert die Anlässe. Fachpersonen des Amts werden unter anderem über das Ausstellen von Vollmachten und Patientenverfügungen informieren. Sie empfehlen zudem, sich frühzeitig mit der Regelung des eigenen Nachlasses zu befassen. Im Oktober müssen sich 3 junge Männer vor dem Landgericht Konstanz verantworten. Wie das Gericht in einer Mitteilung schreibt, wird den 20, 21 und 24 Jahre alten Männern vorgeworfen, sich im Februar zusammengeschlossen zu haben, um gemeinsam Prostituierte zu überfallen. In der Folge sollen sie sich im Februar und März als Kunden ausgegeben haben. Nachdem die Prostituierten ihnen Zugang zu den Räumlichkeiten gewährt hatten, überwältigten sie diese mit Messern, Pfefferspray und Schreckschusswaffen und überfielen sie. Bislang werden den Angeklagten 3 Taten unter anderem in Singen vorgeworfen. Zu weiteren möglichen Taten laufen noch Ermittlungen. Und noch zum Sport. Die Kadetten Schaffhausen haben das heutige Auswärtsspiel gegen St. Ottmar St. Gallen deutlich mit 31-25 gewonnen. Damit feiern die Schaffhauser den 6. Sieg aus 8 Spielen. Die Tabellenführung können sie aber nicht übernehmen und bleiben einen Punkt hinter dem HC Kriens Luzern. Die Luzerner haben heute ebenfalls einen Sieg gegen den BSV Bern gefeiert. Das nächste Spiel bestreiten die Kadetten gegen Handball Stäfer in einer Woche. Das Heimspiel am 3. Oktober wird um 18 Uhr in der BBC Arena angepfiffen. Und auch der FC Schaffhausen gewinnt das heutige Auswärtsspiel gegen den FC Bühl. Das einzige Tor der Partie fiel bereits in der 12. Minute. Damit sichern sich die Schaffhauser 3 Punkte und rutschen auf den 2. Tabellenplatz der Promotion League vor. 3 Punkte trennen den FCS vom Tabellenersten FC Biel, der sein heutiges Spiel gegen Bavor ebenfalls gewinnen konnte. Das nächste Spiel bestreitet der FC Schaffhausen in einer Woche. Anpfiff in der FCS Arena gegen die U21-Mannschaft von IB ist um 15.30 Uhr.
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1: Heute Nacht geht das Thermometer weiter zurück, bis wir am Morgen um die 7 Grad haben. Der Tag durch ist dann wieder sonnig mit einzelnen Wolken, die es haben kann, aber schon fast sommerlich warm. 25 Grad sind angesagt.

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3: Die Erwachsenen sind doch nicht ganz gebacken.
4: Es ist Juni 1944, wir sind mitten im Zweiten Weltkrieg. Seit Monaten läuft die Planung von den USA, Großbritannien und Kanada für eine Invasion in der französischen Normandie. Das Ziel, die Befreiung von Europa vom nationalsozialistischen Deutschland. 72 Stunden vor der geplanten Operation, einem sogenannten D-Day, ist alles vorbereitet, bis auf ein entscheidendes Element, das englische Wetter.
5: D-Day wird die größte amphibische Landungsoperation der Geschichte.
6: Unsere Truppen benötigen perfekte Bedingungen. Wellen mit mehr als 2 Metern Höhe? Nicht machbar.
7: Sir, Langzeitwettervorhersagen sind immer nur fundierte Vermutungen. Das Wetter kann uns vernichten.
4: Der britische Chef-Meteorolog James Dack steht vor der Aufgabe, die wichtigste Wettervorhersage der Geschichte zu liefern. Er steht vor einer schwierigen Entscheidung. Falsche Bedingungen könnten die grösste Wasserinvasion, die es je gegeben hat, zum Scheitern bringen. Eine Verzögerung könnte aber heissen, dass die Deutschen Wind von dieser Sache überkommen.
8: Der Feind hat seine Verteidigungsanlagen in kurzer Zeit verdoppelt.
9: Bei weiterer Verzögerung werden wir diesen Krieg verlieren.
10: Es sieht gut aus, Sir.
11: Das Wetter gibt grünes Licht.
7: Da bin ich vollkommen anderer Meinung. Hier sind 2 schwere Stürme, die sich auf die Normandie zu bewegen, jetzt, in diesem Moment.
5: Sind Sie vollkommen sicher? Tausende Menschenleben hängen davon ab.
4: Der Film Pressure beleuchtet eine neue Seite vom D-Day, einem Wendepunkt im Zweiten Weltkrieg. Laufen tut der Historiefilm ab dem 17. September in den Deutschschweizer Kinos. Geschichte spielt auch in einem Schweizer Film eine Rolle. Dort geht es darum, dass die auch die Identität und die Zukunft beeinflusst. Im Zentrum von The Mindsetters stehen junge Menschen und Berufstätige auf der Suche nach den Werten, die die demokratische Schweiz prägen.
12: Egal wer du bist, egal von wo du kommst, wo du stammst, dass du wirklich eine Chance hast.
13: In der Schweiz, du musst nicht studieren, um irgendetwas zu sein. Überhaupt nicht, ganz im Gegenteil.
14: Geschichte ist da, um inspirieren und zum Warnen.
4: Der Film lädt ein, die eigene Rolle in der Demokratie zu finden und wie wichtig Bildung in diesem Zusammenhang ist, egal mit welchem Schwerpunkt. The Mindsetters läuft am 17. September in der Schweiz, unter anderem im Kiwiskala Schaffhausen. Wir machen nochmal einen Abstecher zu einem Actionfilm aus Hollywood mit dem Brad Pitt, der pensionierte Special Forces Offizier James Belmont und sein ausgemusterter Militärhund Odin sind zusammen im Ruhestand.
15: Das ist Odin. Er ist ein sehr gut ausgebildeter Gefechtsaufklärungshund. Odin hat den Krieg gesehen und schreckliches Leid erfahren. Es ist an der Zeit, dass er Frieden erfährt.
4: Nach einem Flugzeugabsturz landen die beiden tief in der Wildnis von Alaska. Ohne Funkkontakt, mit knapper Ausrüstung und dazu auch noch schlechter werdendem Wetter suchen sie nach Orientierung, Wasser und Schutz. Das Vertrauen zwischen beiden wird zu einem entscheidenden Überlebensfaktor.
15: Ich bring dich nach Hause. Wir müssen es wohl auf die harte Tour machen. Nicht die Größe des Hundes entscheidet den Kampf, sondern sein Wille zu kämpfen.
16: Eine letzte Mission. Ich werde dich hier nicht sterben lassen.
4: Ob sie den Weg zurück in die Zivilisation schaffen, bevor alle Kräfte aufgebraucht sind, das sehen wir in Eiserne Wildnis, Heart of the Beast, mit dem Brad Pitt, am 24. September im Kino.

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